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0: Und oh mein Gott, ich kann nicht in Worte fassen, wie krass aufgeregt Ben und ich, Anna, guten Morgen sind.
1: Super krass.
0: Wir sind ja nominiert für den Deutschen Radiopreis, habt ihr ja fleißig gehört. Und es geht morgen einfach schon
1: morgen
0: los.
1: Morgen ist es dann soweit.
0: Und wir haben ganz tolle Nachrichten von Energy Stars bekommen.
1: Wirklich?
0: Ja, hören wir gleich gemeinsam mal rein, Ben.
1: Jetzt haben wir erstmal Energy Star Taylor Swift. Die singt über einen anderen Star, Elizabeth Taylor. Es ist eine star-proppevolle Sendung.

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0: und diese Woche sind wir extra nervös. Guten Morgen, hier ist Energy am Morgen mit Anna. Guten Morgen und mir Ben. Und
1: hi.
0: Ganz viele Energy Stars sind Gott sei Dank an unserer Seite und haben sich gemeldet. Unter anderem sie hier. Natürlich.
2: Anna und Ben, ich gratuliere euch zur Nominierung des Deutschen Radiopreises in der Kategorie Beste Morning Show. Oh. Für mich wart ihr natürlich schon immer die Nummer 1. Ich drücke euch beide Daumen, dass es klappt und ihr den Pokal mit nach Hause nehmen könnt. Ganz, ganz liebe Grüße, eure Leonie.
0: Danke, Energy Star Leonie. Ganz, ganz lieb. Ja, wir sind sehr aufgeregt.
1: Ja, am Donnerstag ist es soweit. Wir freuen uns schon riesig. Und sogar die Jungs von Tokyo Hotel haben sich gemeldet.
3: Hallo Ben und Anna. Glückwunsch zur Nominierung. Deutscher Radiopreis, beste Morningshow. Wir wussten das schon immer.
4: Absolut verdient. Wir drücken die Daumen natürlich für euch.
3: Und die Daumen auch.
4: Und die Daumen auch.
5: Daumen sind gedrückt. Toi, toi, toi.
3: Holt den Pokal nach Hause.
0: Oh, das ist so cool. Aber sehr lieb.
1: Vor allen Dingen, es sind ja nur 3 Morningshows in ganz Deutschland nominiert und wir sind einfach dabei. Also das zählt alleine für uns schon. Wir sind so dankbar. Wir freuen uns über alle Nachrichten, auch natürlich von euch. Ja. Zu wirklich jedem Thema könnt ihr anrufen, eine WhatsApp schicken. Ben und ich lesen uns das durch und dann sind wir da. Ja.

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1: Spielen wir heute Morgen mit dem lieben Alexander. Hi, hier sind Anna und Ben für dich.
2: Hi, ihr beiden.
3: Grüß
1: dich. Hallo, wir gucken mal, was dein Buchstabe heute wird.
0: I.
1: I wie Igel, Insekt.
2: Mhm. Ja. Okay.
3: Kriegen wir hin.
2: Du hast
1: Du hast 30 Sekunden Zeit, brauchst insgesamt 5 richtige. Sollte dir mal zu einer Kategorie nichts einfallen, dann sag einfach schnell weiter und Ben überlegt sich eine neue.
2: Jawohl.
3: Okay, pass
1: auf. 30 Sekunden gehen jetzt los.
3: Eine Teesorte mit I.
2: Irischer Matcha.
3: Ja, gut. Ein Beruf mit I.
2: In der Indianapolis sind Rennfahrer.
3: Mein Gott, Wahnsinn, ein Kompliment mit I.
2: Ist das schön.
3: Ein Tier mit I.
2: Igel.
3: Und ein Spitzname für die Partnerin.
2: Indische Bollywood-Filmstar... Frau.
3: Ja, das reicht doch schon.
2: Oh, weia.
3: Alex, das hast du ganz richtig gemacht, weil es war super kreativ, alles richtig. Gratulation, du hast gewonnen.
2: Ja, herzlichen Dank, danke schön.
1: Das war auf jeden Fall eine wilde Runde und du klärst dir damit Tickets für ihn hier. Für Khalid am 13. Oktober. Er ist auf seiner It's Always Summer Somewhere Tour und du gehst mit Begleitung hin. Herzlichen Glückwunsch.
2: Herzlichen Dank. Da bin ich gespannt drauf.
1: Wahnsinn, wie kreativ der Mann war.
3: Ja, sehr viel mit Bollywood irgendwie.
1: Ja, war viel los. 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

0: sind wir auch schlecht. Gibt so einige Gründe, woran das liegen könnte. Keine gezielte Förderung, Sprachprobleme und die soziale Herkunft entscheidet wieder mehr, wie gut die Bildungschancen so sind. Und dazu kommen dann noch so Sachen wie Social Media und die KI. Dann ist Essen gehen im Restaurant zuletzt ja immer teurer geworden und deswegen holen sich viele Leute ihr Essen immer mehr bei so einem Imbiss beim Einkaufen. Das Forschungsinstitut EHI sagt, so Stände auf Parkplätzen und günstige warme Theken im Supermarkt oder beim Möbelhaus werden immer beliebter. Die Top-Gerichte sind da Frikadellen, Currywurst, belegte Brötchen und Schnitzel. Und dann ist ja gerade Frauen-Basketball-WM bei uns in Berlin und für unsere Frauen geht's weiter. Wir haben einfach mal Südkorea platt gemacht mit 94 zu 56. Morgen Abend haben wir dann unsere Viertelfinale gegen Belgien.
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4: Und wir sind riesig aufgeregt, weil diese Woche ist es soweit. Es ist der Radiopreis, der Deutsche Radiopreis. Ja. Und wir sind nominiert in der Kategorie Beste Morgensendung. Und die Energy Stars waren so lieb und haben sich bei uns gemeldet und haben so ein paar liebe Grüße dagelassen. Mal gucken.
5: Boah, ich bin mega, mega euphorisch aufgeregt. Ich habe schon Bauchkribbeln. Jetzt gibt's erstmal für euch Martin Garrix, Ed Sheeran, Repeated. Schönen, welchen Tag haben wir? Mittwoch. Schönen Mittwoch. Stay.

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1: Morgen, so Jakob, dein Stichwort.
2: Na, bei uns in Berlin und bundesweit wird natürlich heute ganz viel über die neue PISA-Studie geredet. Denn unsere Jugendlichen sind ja in der Schule so schlecht wie noch nie. Mathe läuft nicht, Naturwissenschaften auch nicht und beim Lesen

0: Morgen, hier ist Energy am Morgen für euch. Mit Anna Gutenberg natürlich und mir, Ben. Und mit einer Nachricht von diesem Energy Star hier.
1: Hi Anna und Ben, Kamrat hier. Und ich wollte euch gratulieren zur Nominierung beim Deutschen Radiopreis in der Kategorie Beste Morning Show.
0: Ja.
1: Leute, für mich seid ihr eh schon die beste Morning Show Deutschlands, aber jetzt haben es die anderen auch endlich mal verstanden. Also Leute, ich wünsche euch alles Gute, holt euch den Pokal und macht genau weiter so. Wir sehen uns bald.
0: Das ist ja super lieb.
2: Sweet.
0: Danke, Kamera. Danke für die lieben Worte. Wow.
2: Danke, danke. Vor allem das Geile daran ist, 3 Shows aus ganz Deutschland sind nominiert. Also selbst wenn wir da, wenn wir den Pokal nicht gewinnen, Ben, ist egal, weil wir sind nominiert. Wir sind Top 3 in ganz Deutschland. Es ist eine absolute Ehre. Wir sind mega aufgeregt und freuen uns schon ganz doll.
0: Wir freuen uns riesig. Ich freue mich auch, meinen Ziehvater Guido Maria Kretschmer zu sehen. Der ist nämlich auch da. Also es wird
2: ich bin
0: ganz
2: auch gespannt, was Guido dann zu unserem Outfit sagt. Ich habe mir ein ganz schönes Kleid gekauft.
0: Ja, der wird das gut finden.

0: Morgen, hier ist Energy am Morgen für euch natürlich mit Anna. Guten Morgen, mir, Ben und der Nigelnagel neuen Musik.
1: Heute von den Jungs von True Colors. Irgendwie lange nichts mehr von denen wirklich gehört. Primadonna heißt das Ding. Haben sie im Thailand-Urlaub geschrieben. Wollten eigentlich so ein bisschen relaxen, haben dann einfach einen ganz neuen Song rausgehauen. Und es geht in der Single um den Tanz einer Frau, die man sieht einfach so auf irgendeiner Tanzfläche. Und man komplett ja verzaubert in den Bann gezogen wird. Und sie denkt, boah, jetzt schwinge ich aber auch meine Hüfte. Wow, ich habe mich kurz Schock verliebt.
0: Schön.
1: Kriegt ihr jetzt hier neu auf Energy.

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8: Top-Thema ist heute früh bei uns, Jakob.
9: Natürlich die PISA-Studie, die mal wieder raus ist. Und da sieht es bildungsmäßig ja gar nicht so gut aus. Die 15-Jährigen bei uns an den Schulen sind im Schnitt so schlecht wie noch nie. Das betrifft Mathe, Naturwissenschaften und vor allem auch das Lesen. Der Bildungsforscher Olaf Köller sagt im NDR, das ist auch so ein bisschen hausgemacht, denn Schule ist oft noch so wie im letzten Jahrhundert.
10: Die didaktischen Konzepte, mit denen wir heutige Schülerinnen und Schüler der sogenannten Generation Z bedienen, kommen aus einer Zeit, in der Schülerinnen und Schüler noch leichter zu motivieren waren. Und ich glaube, wir müssen noch einmal überlegen, inwieweit wir auch moderne Aufgaben schaffen, dass sie einfach das Gefühl haben, wir holen sie bei ihren Sorgen ab und nicht bei den Sorgen ihrer Lehrkräfte.
9: Was im Moment in Sachen Bildung auch Probleme macht, sind wohl viel Social Media, die KI und Sprachprobleme. Da müsste man noch mehr und früher fördern. Dann ist das Autohaus König ja pleite, was ja auch sehr viele Filialen bei uns in Berlin und Brandenburg hat. Soll aber für Kunden erstmal auch diesen Monat alles ganz normal weiterlaufen. Die Morgenpost schreibt, das gilt für die Werkstätten und auch die Leasingwagen. Egal, ob man schon einen hat oder erst ganz frisch was bestellt hatte. Und beim Basketball läuft's bei unseren Frauen gerade richtig gut. Die sind jetzt bei der WM wirklich ins Viertelfinale gekommen. Denn gegen Südkorea haben wir gestern einfach mal 94-56 gewonnen. Nach den vielen Spielen nacheinander gibt's jetzt wenigstens mal einen Tag Pause. Erst morgen Abend treffen wir dann auf Belgien.
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0: Ja, und ich glaube, hätten wir beide hier nicht beim Radio angefangen, Ben, dann hätten wir uns nie kennengelernt.
1: Einfach aneinander vorbeigelaufen.
0: Wir haben einen Altersunterschied von 15 Jahren und wir testen das hier gemeinsam. In unserem Generationsquiz Alt versus Jung, quasi Gen Z versus Millennial, testen wir gleich gemeinsam.
1: Jetzt starten wir erstmal rein in die Stunde mit Nico Santos. Why don't you stay? Habt einen schönen Mittwoch.

0: ist das größte Generationsquiz hier in dieser großen Radiowelt.
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0: Also sowas hört man ja nicht so oft. Ne, Energy am Morgens an, hier mit mir, Anna, guten Morgen. Und Ben, 15 Jahre liegen zwischen uns. Mhm,
2: daraus haben wir ein Quiz gemacht. Wir gucken mal ein bisschen, welche Generation weiß was über die andere. Hört mal.
0: Lieber Ben, wer oder was ist denn die frugale WG?
3: Ich habe das Wort noch nie in meinem Leben gehört. Frugal.
2: Ich sag, die haben sich nur von Früchten ernährt oder ernähren sich nur von Früchten, gibt's wahrscheinlich noch. Und das ist so eine WG, die dann quasi für Ernährung aufklärt.
0: Ich glaube, das nennt sich Fructavia. Die essen aber nur das, was vom Baum auch runtergefallen ist.
2: Ach siehste, also...
0: Aber bin mir nicht 100%.
2: Die essen Obst, was schon aufgegeben hat. Quasi.
0: Genau, was runtergefallen ist. Nein, ein Video ist jetzt gerade viral gegangen von einer WG. Ich weiß nicht, ob es Ragebait ist oder ob die wirklich so leben. Ich hoffe, dass es Ragebait ist, weil ich habe ja einen großen Bakterienfimmel.
2: Ja.
0: Und ich werde ja wahnsinnig. Und die erzählen halt, naja, es ist halt alles teuer und leben halt wirklich extrem sparsam. Also einen extrem sparsamen Lebensstil. Das heißt, alle 3 Tage duschen. Wenn man nicht duscht, dann kriegt man eine Belohnung und dann war irgendwie wie so ein Korb und dürfen auch länger dann irgendwie ihr Handy laden. Weil Handy laden darf man auch irgendwie nur 1 Stunde am Tag.
2: Ja.
0: Wenn ich aber vorher nicht geduscht habe, darf ich 1 Stunde länger mein Handy laden.
2: Ah, okay.
0: Und es gibt auch für alle 3, und das war wirklich mein Untergang, nur 1 Handtuch. Und dieses Handtuch wurde gezeigt und da waren Flecken drauf, Ben. Ich habe wirklich auf mein Bildschirm... Also da raste ich komplett aus. Ja. Also da müssen wir gar nicht überreden. Das ist nicht so abartig, das ist nicht so eklig. Ich hoffe, dass es wirklich ein Spaß ist.
2: Ohne, dass ich diese WG kaputt machen will, aber es wäre doch viel einfacher, wenn jeder jeden Tag duscht, aber zusammen. Dann spart man viel, alle werden sauber, man kann jeden Tag duschen und man lernt sich noch besser kennen. Das wäre viel frugaler. Ist das nicht eine Wahnsinnsidee? Von mir, da bin ich ganz stolz.
0: Das, also wirklich, finde ich das richtig gut.
2: Müssen wir mal weitergeben.
0: Ja.
2: Das ist Alt vs. Jung, das findet ihr natürlich auch als Podcast, überall, wo es Podcasts gibt. 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

0: ihr am Start seid. Energy am Morgens an. Hier mit mir, Anna, guten Morgen, Jakob und Ben. Jakob hat eine Behauptung. Wir müssen rätseln, ja, Fakt oder Fake?
1: Das Lieblingsfach in der Schule ist bei den meisten Kunst. Fakt oder Fake?
0: Habe ich auch immer geantwortet.
2: Ist wirklich, ja? Hast du gesagt, nehme ich zur Kunst?
0: Kunst.
2: Nein, beste Fach ist natürlich Geschichte, aber ich verstehe, warum das nicht alle mögen. Sport dachte ich jetzt so. Weil Sport ist einfach irgendwie.
0: Ja, ich finde zum Beispiel bei Geschichte kommt es mega auf den Lehrer an. Ich bin ja auch sehr geschichtsinteressiert, war aber nie wirklich gut darin, weil er es so langweilig erzählt hat. Sport kommt auch drauf an. Wenn du nur Basketball spielst und als kleines Mädel, ist auch blöder.
2: Ja. Dann ist es Kunst. Dann ist es Kunst. Wir sagen Fakt, komm.
1: Also, das Lieblingsfach in der Schule ist bei den meisten Kunst, ist ein
3: Fake.
1: Nee, ist erst Platz 2. Platz 1 ist wirklich Sport. Das finden die meisten am besten. Platz 3 Englisch übrigens. Hätte ich auch nicht auf den Tipp. Und ganz unten sind Chemie und Physik.
2: Ja, diese ganzen Naturwissenschaften. Weil da auch, und das sage ich jetzt eigentlich an, die langweiligsten Lehrer sind, die quasi mit der Tafel selber sich unterhalten, weil so eine Introvertierten hat Leute, die Naturwissenschaften gut finden.
1: Nerds.
2: Und die können das schlecht beibringen. Ja,
0: Ja, das stimmt. Das hat immer so viel mit dem Lehrer irgendwie zu tun. Bei Kunst habe ich auch übrigens auch nie was selber gemacht. Ich hatte eine gute Freundin, die konnte richtig krass zeichnen. Dann habe ich nur ihre Skizzen genommen und habe dafür Punkte gesammelt.
2: Anna!
0: Weil die gleich dachten, ach Mensch, Anna, die, das ist ja eine tolle Skizze.
1: Das war quasi Vorläufer von KI bei dir.
2: Ja, schon machen lassen, sehr gut. Wir machen weiter mit Bruno Mars und Marry You für euch hier auf Energy.

0: endlich mal wieder richtig betüddelt werden. Guten Morgen, hier ist Energy am Morgen mit Anna. Guten
1: Hallo.
0: Morgen, Ben. Und damit meine ich, wenn Leute so an einem rummachen, weißt du, so ein bisschen die Haare ziehen, irgendwas. Und das passiert bei mir und dir ja morgen Abend.
1: Denn du meinst morgen die Maske.
0: Abend ist der Radiopreis und da kriegen wir vorher eine professionelle Hair and Make-up.
1: Ja.
0: Das heißt, irgend so eine Coole wird so ein bisschen Puder an mein Gesicht machen, wird meine Haare kämmen. Ich lieb das. Ja, da freue ich mich am meisten drauf.
1: Ich finde das so furchtbar. Ich habe jetzt schon Bauchschmerzen.
0: Nein!
1: Also Haare, okay, die können wir eigentlich wirklich die heißen.

0: Und damit meine ich, wenn Leute so an einem rummachen, weißt du, so ein bisschen die Haare ziehen, irgendwas. 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
0: 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Ja. Das heißt, irgend so eine Coole wird so ein bisschen Puder an mein Gesicht machen, wird meine Haare kämmen. Ich lieb das. Ja, da freue ich mich am meisten drauf.
1: Ich finde das so furchtbar. Ich habe jetzt schon Bauchschmerzen.
0: Nein! Aber
1: also Haare, okay, die können wir eigentlich wirklich die heißeste Frisur dahin zaubern, wie sie es wollen.
0: Ja.
1: Aber ich mag das ja gar nicht, wenn man mir im Gesicht rumgrabbelt.
0: Ja.
1: Dann denke ich auch so, ja, ich weiß, es ist alles professionell und so, aber sind die Pinsel wirklich
0: sauber. Da kommt die Hygiene.
1: So, da kommt wieder mein Hygienetick dadurch.
0: Ja.
1: Und irgendwie manchmal oft denke ich mir auch bei so Fernsehsachen, boah, haben die viel Spatelmasse
0: viel.
1: Da im Gesicht.
0: Mhm.
1: Ich möchte da auch nicht so aussehen, sondern ich möchte schon mein Make-up haben. Vielleicht ist es der falsche Ton. Ich vertraue denen nicht.
0: Also wie wir dann aussehen werden beim Radiopress, das seht ihr dann morgen Abend. Es gibt da irgendwie Livestream und alles. Ihr könnt gerne dabei sein.
1: Ja, guckt einfach mal auf energy-de.
0: Ja, wir haben da bestimmt was
1: genau, verlinkt. Auch bei Instagram.
0: Ja.
1: Da werden wir so einen Link reinpacken. Und ich hoffe einfach, die werden mich einfach so lassen, wie ich bin und nicht da irgendwie zukleistern.
0: Du bist dann die im orangenen Kleid. Das wird fantastisch.
1: Ja.
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0: Gucken wir uns das Berliner Wetter an und da habe ich ja als Hobby-Meteorologe ein bisschen gezittert. Wird es heute regnen, ja oder nein? Die Wahrscheinlichkeiten sind sehr gering. Gerade mal 5%, dass es heute regnen soll. Ansonsten viel Sonne, die Temperaturen aber kalt, maximal 20 Grad.
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1: Und ich habe gute Nachrichten. Wir machen es kurz und knapp auf dem Berliner Straßen noch nichts los, ihr kommt überall gut an.
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1: Bei der neuen PISA-Studie haben unsere Jugendlichen ja gerade gar nicht gut abgeschnitten, vor allem beim Lesen. Jakob, woran hattet ihr gelegen?
2: Ja, es ist gestern direkt gesagt worden, es ist nicht der eine Grund, woran es gelegen hat. Es sind diese vielen Kleinen. Keine gezielte Förderung in der Schule. Sprachprobleme und die soziale Herkunft entscheidet wieder mehr, wie gut die Bildungschancen so sind. Dazu kommen dann auch noch so Sachen wie Social Media und KI. Denn Francesco Avisati von der PISA-Studie sagt, über 30% der Jugendlichen machen inzwischen ihre Aufgaben mit künstlicher Intelligenz.
3: Damit wird ein Teil jener Anstrengung ausgelagert, die eigentlich zum Lernen gehört. Niemand wird fit, wenn er Sport nur anschaut. Und niemand kann nachhaltig lernen, indem er das Denken an eine Maschine delegiert.
2: Die besten Bildungssysteme weltweit gibt es wohl vor allem in Asien, in China. Ansonsten sind auch Estland und Großbritannien wieder top. Dann sind ja bei dem großen Hackerangriff bei uns in Berlin haufenweise Daten geklaut worden, wohl auch von uns Privatleuten. Da will man jetzt eine Beratungsstelle für einrichten. Die soll man dann per E-Mail kontaktieren können. Für die internen Leute in der Verwaltung gibt es jetzt auch so einen vertrauenswürdigen Ansprechpartner. Unser Chief Digital Officer Florian Hauer sagt, auch aus guten Gründen.
4: Ich weiß nicht, was die Beschäftigten im Einzelnen auf ihren persönlichen Laufwerken alles gespeichert haben und ob das ausschließlich Dinge waren, die sie arbeitsrechtlich dort speichern durften.
2: Immerhin gibt es gerade keine Hinweise, dass noch Hacker in unserem System drin sind. Das ist ja schon mal eine ganz gute Nachricht. Mhm. Und jetzt läuft ja auch wieder die Fußball-Champions League und da hat Dortmund direkt mal Spiel Nummer 1 gewonnen.
5: Stark.
2: Gegen Villarreal hat man ein 3:2 geschafft. Heute Abend spielt Stuttgart dann gegen Viking Stavanger aus Norwegen. Anpfiff ist da 18:45. Und der Sohn zeigt alles live. Und die Bayern und Leipzig, die haben ihre Spiele dann noch morgen.
5: Das mag ich an der Champions League immer. So Mannschaften, die ich noch nie in meinem Leben gehört habe. Ja. Viking Star war.
1: Ja, ich wollte gerade sagen, was ist das denn für ein geiler Name? Da kommen die Wikinger. Also die rudern das doch nach Hause.
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5: Wahlen sind ja gerade ein Riesenthema. Es gibt eine Wahl, da gewinnt garantiert ein Vogel. Und die ganze Geschichte hört ihr vor 7 bei uns.
1: Vorher wird es hier gruselig und großartig. Welches Angebot gerade die Runde macht, das besprechen wir nach Harry Styles, American Girls. Starten jetzt aber erstmal rein in den Mittwoch mit Tampa City Self-Aware.

0: Ist das gruselig oder doch großartig? Hallo, Energy am Morgen ist an, hier mit mir, Anna. Guten Morgen. Und Ben, und ihr hört es schon, es geht um eine meiner absoluten Lieblingsserien. Die Netflix-Serie Stranger Things ist ja zu Ende. Jetzt könnt ihr aber einziehen.
1: Ja, es geht um die Villa von Bösewicht Wegner, das Creel House. Das Original steht in den USA in Georgia und wird jetzt zum Verkauf angeboten. Schlappe 1,7 Millionen Dollar wollen sie dafür haben. Aber die große Frage ist, will man in einem Haus leben, das wie für Horrorfilme steht, wie sonst kein zweites?
0: Also, ich finde, Stranger Things ist ja keine Horrorserie.
1: Ja, schon gruselig manchmal.
0: Es ist gruselig, aber das Haus sieht toll aus. Also, ja, ich würde es mir überlegen.
1: Und die 1,7 Millionen Dollar, die hat Anna Gutmorgen, das könnt ihr mir glauben. die hat ausgesorgt.
0: Das ist ja viel Fantasy und wir sagen jetzt genug mit Fantasy. Zurück in die Realität. 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
1: Weiter machen wir jetzt erstmal mit Tame Impala und Jenny und Dracula. Habt einen schönen Mittwoch.

0: Na, aber Hallöchen Berlin. Schön, dass ihr so langsam alle wach werdet. Es ist 6.43 Uhr. Da haben wir immer die besten neuen Hits für euch. Weiter geht's hier mit der norwegischen Band The Bowser und Magnetic.
1: Ja, ein bisschen komplizierte Namensfindung bei The Bowser. Die hießen früher mal Brodense Bowser, wo sie dachten, das steht für Boss Bros. Aber auf Deutsch wiederum, weil ein Kumpel von ihnen gesagt hat, dass Bowser das deutsche Wort für Boss ist.
0: Ja.
1: Das natürlich falsch war. Das haben sie dann Jahre später erst rausgefunden und bemerkt, naja, jetzt heißen wir jetzt schon so, lassen wir den Namen. Deswegen ist dieser Name irgendwie cool, weil er soll Boss heißen auf Deutsch, aber heißt er ja gar nicht.
0: Brodrene Bowser klingt auch so ein bisschen wie Sustrenegrene oder wie dieser Laden heißt.
1: Ja.
0: So,
1: so Gedöns kaufen kann, so Kerzen und sowas.
0: Ja, so Einrichtungszeug. Ja. Nee, das ist auch zu lang.
1: Wo hast du den Geruch her? Das ist Brodrene Bowser.

0: Morgen, ihr hört ganz fleißig uns hier Energy am Morgen mit Anna. Guten Morgen und Ben.
1: Morgen.
0: Wahlen sind ja gerade ein riesiges Thema, wirklich überall im Land. Und bei einer gewinnt ein richtiger Vogel.
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1: Meine persönliche Lieblingswahl, NABU, ruft gerade wieder zur Wahl auf. Es geht natürlich um den Vogel des Jahres 2027.
0: Ah.
1: Ist wirklich eine super Sache, denn das sorgt für ein bisschen Aufmerksamkeit für bedrohte Arten. Das Rebhuhn ist ja der amtierende Titelkandidat sozusagen, also der Vogel, der quasi 2026 zum Vogel des Jahres gewählt worden ist. Wir haben jetzt 5 Kandidaten für dieses Jahr. Achtung, Anna, guten Morgen, du musst deinen Favoriten raussuchen.
0: Mhm.
1: Kolkrabe, Kranich, Mehlschwalbe, Trauerschnäpper oder die Wasseramsel. Das sind die Kandidaten.
0: Oh, das sind ja auch immer sehr fancy Vögel.
1: Ja.
0: Ich glaube, ich bin für die Wasseramsel, weil ich finde, die normalsterbliche Amsel, die wird irgendwie nicht gelobt.
1: Ja.
0: Die ist einfach immer da.
1: Finde ich gut.
0: Keiner redet drüber. Ist halt so wie so eine blöde Drossel und Amsel.
1: Ja.
0: Jetzt mal die Wasseramsel.
1: Komplett berechtigt.
0: Ja.
1: Bei mir ist es der Trauerschnäpper. Ich habe den gerade angeguckt. Eine ganz süße Mausi. Und wenn der bedroht ist, dann soll das nicht sein. Der hat die Aufmerksamkeit verdient, Trauerschnäpper.
0: Oh.
1: Aber alle haben es verdient. Insofern abstimmen könnt ihr bis zum 15. Oktober natürlich auf der Seite vom NABU.
0: Das machen wir doch gleich mal.
1: Ja, können wir gleich mal machen. Schöne Idee.
0: Musikalisch begleitet uns dazu BDS mit Swim auf Energy.

0: Energy am Morgen ist an. Hier mit mir, Anna, guten Morgen, und Ben.
1: Morgen.
0: Und das ist absolut neu bei uns. Wir beantworten jede Woche Fragen, die in Songs gestellt werden. Heute geht es um diese Nummer hier von Shawn Mendes. Why?
1: Ja, das ist eine gute Frage. Warum, fragt dieser junge Mann. Und es gibt wirklich eine eindeutige Antwort darauf. Und nein, sie ist nicht darum. Hört ihr aber alles 7:45 natürlich hier bei uns bei Energy am Morgen.
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1: Wetter sieht gar nicht mal so schlecht aus heute, nur die Temperaturen, die sind Richtung Jacke lieber gelehnt. 20 Grad maximal und gefühlt ist es doch noch ein bisschen kälter, also vielleicht ein Pullover oder eine Jacke mitnehmen.
0: Da ist Vorsicht angesagt auf den Berliner Straßen. Auf der 113 stadteinwärts zwischen Schönefeld Nord und Tunnel Rudower Höhe ist ein Fahrzeug da direkt Kurvenbereich liegen geblieben. Oh, weia, passt auf.
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0: Und die nächsten Wochen werden wir jetzt immer wieder hören, was muss sich bei unseren Schulen bei uns in Berlin ändern? Denn Jakob, die neue PISA-Studie ist raus.
8: Und da kann man ja recht gut sehen, bei Mathe, bei Naturwissenschaften und vor allem auch beim Lesen läuft's einfach nicht in der Schule. Da sind unsere 15-Jährigen so schlecht wie noch nie. Der Bildungsforscher Samuel Greif meint, es ist gleich doppelt schlecht, denn ohne eine gute Bildung hat man es auch bei Social Media gar nicht mal so leicht.
9: Dass jeder dritte Probleme mit hat, bei einem Video etwa auf Social Media, auf TikTok zu bewerten, ob das hier eine wissenschaftliche Erkenntnis ist, die vermittelt wird, oder ob das eine persönliche Meinung, Erfahrung oder vielleicht sogar Werbung ist.
8: Ja, es wird schon gesagt, dass man den Unterricht einfach generell wieder interessanter machen muss. Dafür bräuchte man auch aktuelle Themen, die die Jugendlichen überhaupt mal interessieren. Dann soll ja Anwohnerparken bei uns in Berlin teurer werden. Halt irgendwann mal nach der Wahl. Wer weiß das schon. Was preisig so gehen kann, das sieht man im Moment in Spandau. Da wird ja diese neue Siedlung Insel Gartenfeld gebaut. Die ist autoarm geplant und da gibt es so große Parkhäuser. Der Tagesspiegel schreibt, da kostet ein Stellplatz im Moment aber direkt mal 120€ im Monat. Also über 1.400€ im Jahr. Nur zum Vergleich, in Anwohnerparkzonen kostet es im Moment im Jahr knapp 10€.
1: Wahnsinn.
8: Und dann ist heute wieder das große Apple-Event mit den neuen iPhones und Watches, wo wir wieder hören werden, was also super ist, also the best.
10: Today we're making the best watch in the world even better.
11: Display is our best. Best ever thermal design.
10: Yes.
11: Feature the best camera system we've ever made.
8: Was auf jeden Fall heute gezeigt werden soll und auch the best sein soll, ist ja dieses erste iPhone mit Bildschirm zum Falten. Mhm. Der Finanzdienstleister Bloomberg sagt schon, dass wir ungefähr so groß werden, ja, wie bei einem Pass und soll über $2000 kosten.
0: Ich habe gestern mich mit jemandem getroffen, der hat dieses iPhone 17 Pro.
8: Ja.
0: Es gibt ja jetzt jetzt irgendwie, da kommt dann das 18er.
1: Ja, genau das 18er.
0: Und diese Kamera, also ich dachte ja schon bei meinem 14er, aber das ist ja ein alter Knochen.
1: Ja.
0: Du kannst ja achtfach ran. Ja, wir saßen im Biergarten und ich habe quasi die Speisekarte von ganz hinten einfach lesen können.
1: Wahnsinn.
0: Das ist ja Wahnsinn.
8: Brille. Einfach Brille.
0: Nein, das Handy, krass.
8: Brille.
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0: Und es ist so cool. Diese Stimme hier werdet ihr live erleben. Khalid spielt mit uns einfach eine Runde Stadtland Energy.
1: Und gewinnt Tickets für Khalid. Neue Runde gibt's noch vor 7:30. Und jetzt gibt's ihn hier im Radio. Zusammen mit Kaigo und Griffin. Save My Love.

0: so komplett verliebt wie ich. Hallo, Energy am Morgen ist an hier mit mir. Anna, guten Morgen und Ben.
1: Morgen.
0: Ich weiß ja nicht, was gerade los ist, aber seit ungefähr anderthalb Wochen habe ich eine neue Personality.
1: Natürlich.
0: Ich gucke die ganze Zeit Coming-of-Age-Liebesfilme. Das heißt, es sind so Liebesgeschichten von so, ach so, Teenagern oder Anfang 20-Jährigen und mit wirklich wilden Handlungen.
1: Oh.
0: Es gibt ganz viele bei Netflix, aber auch bei Amazon Prime.
1: Aha.
0: Und jetzt gibt es Nachschub, Drawn Together heißt der Film. Und da habe ich dir einfach mal die Handlung mitgebracht.
1: Ja, die sind bestimmt gut.
0: Genau, also sie führt ein perfektes Leben, sie ist Anfang 20, führt ein perfektes Leben in New York und wird dann im Central Park entführt.
1: Und bitte, sie wird was?
0: Entführt. So,
1: sie ich kann, denke, es soll romantisch werden.
0: Sie kann dann, pass auf, sie kann dann aber befreit werden und bekommt dann einen rattenscharfen Bodyguard an ihre Seite gesetzt.
1: Was?
0: Und dann gibt es immer noch ganz viele Probleme mit der Familie und dann irgendwelche Schulden, die beglichen werden müssen. Und dann steigt halt diese, ja, diese Chemie zwischen ihr
1: und dem Bodyguard.
0: Und da freue ich mich ja schon drauf. Aber Ben, jetzt wunderst du dich, das sind die Handlungen. Aber natürlich, ich gucke gerade noch Mia Culpa. Da geht es zum Beispiel darum, dass sie bloß nichts mit ihrem Stiefbruder anfangen soll.
1: Ich wusste, dass es in die Richtung geht. Wahnsinn, Anne.
0: Oder er ist Footballspieler, sie ist Cheerleader, ist totales Arschloch. Keiner kann ihn irgendwie bändigen.
1: Nein,
0: aber sie kann ihn natürlich ändern.
1: Und lass mich raten, alle Schauspieler durch die Bank weg sind unfassbar attraktive Menschen.
0: Rattenscharf.
1: Ja, natürlich.
0: Es gibt wirklich also nicht eine unattraktive Person.
1: Nee.
0: Diese Leidenschaft, wie die auch miteinander reden, immer so einen Schnuff zu nah an den
1: Lippen. Ja.
0: Und dann auch immer so,
1: so leidenschaftlich.
0: Und dann wird auch immer so ein bisschen leiser dann gesprochen. Also im echten Leben, wenn jemand an der Häuserwand zu mir sagt, ich will dich jetzt, dann würde ich sagen, sag mal, spinnst du? Und die gehen sofort drauf ein. Wow.
1: Und die große Frage ist, spinnt Anna ja oder nein? Guckt ihr solche Filme und
0: toll.
1: Serien auch gerne? Ruft uns mal an oder schickt eine WhatsApp.
0: Also schreibt mir auch gerne privat, wenn ihr noch Tipps braucht, welche Filme ihr euch unbedingt angucken sollt.
1: So ein gemeinsamer Filmabend, weißt du? Und das guckt man dann so, what? Das
0: ich weiß nicht, ob mir das ein bisschen zu dirty ist. Ich glaube, ich bin schon gern allein dabei.
1: Ne?
0: Jetzt gibt J-Lo und David Guetta mit Save Me Tonight auf Energy.

0: 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Und da ist Vivian jetzt in der Leitung. Ist das richtig? Guten Morgen.
1: Morgen, ja, genau, ist richtig.
0: Hallo, hier sind Anna und Ben für dich. Wir spielen zusammen Stadtland Energy. Und dein Buchstabe kommt jetzt per Zufallsgenerator hier.
2: Z.
1: Oh.
0: Es ist passiert. Wir haben so oft Angst davor. Nein. Es ist halt wirklich ein Zufallsgenerator. Der Buchstabe Z, liebe Vivian. Aber wir sind an deiner Seite. Wir schaffen das. Anna, guten Morgen, wird dir Kategorien geben. Du sagst dann etwas mit Z. Wir brauchen 5 richtige, damit du gewonnen hast. Hast du mal eine blöde Kategorie, wo einem, komplett verständlich, mit Z nichts einfällt?
3: Ja.
0: Sagst du einfach schnell weiter und du kriegst eine neue Kategorie. Bist du bereit?
1: Ja, ich bin bereit.
0: Ich glaube, zum ersten Mal in der Geschichte von Stadtland Energy spielen wir den Buchstaben Z. 30 Sekunden gehen jetzt los.
3: Das machst du nach dem Aufstehen mit Z.
1: Zähneputzen.
3: Eine Farbe.
1: Zaubererblau.
3: Ja. Braucht man in der Schule?
1: Ein Zirkel.
0: Sag mal.
3: Sehr gut. Ort, an dem du schläfst?
1: Zugebundene Bettdecke.
0: Sag mal.
3: Und ein Tier mit Z.
0: Ja.
1: Ein Zebra.
3: Oha, mega.
0: Vivian, du hast Geschichte geschrieben, du hast mit Z Standard Energy gelöst. Gratulation, du hast gewonnen.
1: Das ist super, vielen Dank.
3: Und für dich gibt es auch was Feines, einer meiner absoluten Lieblingskünstler, Khalid. Am 13. Oktober kannst du ihn sehen.
1: Das ist sehr gut.
0: Mega.
3: Er ist auf seiner It's Always Summer Somewhere Tour und du gehst mit Begleitung hin. Herzlichen Glückwunsch.
1: Vielen Dank, danke schön.
0: Das hat sie sehr gut gemacht. Wenn ihr sagt, also wenn es jemand mit Z schafft, dann schaffe ich das auch. Mhm. 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Auf energy.de gibt es die Anmeldung.
1: Sehr

0: Berührung ist komplett underrated. Hallo, Energy am Morgen ist an, hier mit mir, Anna. Guten Morgen.
1: Und guten Morgen.
0: Ich war gestern meine Nägel machen. Mhm. Also ich mache immer so Shellack. Das ist quasi wie so ein Nagellack, der einfach mega lange hält.
1: Ah, okay.
0: Und der nicht so absplittert irgendwie.
1: Ja, ja, ja.
0: Mhm. Und war, hab ein neues Nagelstudio ausprobiert. Und dann hat diese wirklich, also ich nenne sie Göttin.
1: Ja.
0: Diese Göttin von Nageldesignerin.
1: Oh je, was hat sie?
0: Meine Hände massiert.
1: Oh, liebe ich ja.
0: Und ich glaube, ich habe wirklich eine neue Lieblingsmassage. Ja. Also eine gute Handmassage.
1: Komplett underrated.
0: Die hat sich da richtig Zeit genommen. Ich hätte quasi meinen Kopf am liebsten einfach auf die Tischplatte gelegt und wäre eingeschlafen.
1: Ja.
0: Das war so schön. Da waren Verspannungen drin.
1: Ja.
0: Und danach war mir auch ein bisschen schummrig. Ich war so richtig, wow, ich war gerade ganz woanders.
1: Lieb ich auch. Weil unterschätzt man, die Hände machen ja so viel. Ne? Man tippt die ganze Zeit im Büro, man greift, man macht irgendwas.
0: Ja.
1: Wenn die Hände dann massiert werden, gerade an diesem Daumenballen, weißt du, wenn ihr dann richtig schön drückt, holla die Waldfee. Deswegen glaube ich, wäre es doch eine schöne Sache, wenn wir hier bei uns in der Redaktion auch so ein paar Handmassagen verteilen. Wenn das so der neue Gruß ist, weißt du, dass man, hallo, komm doch mal her, und dann setzt man sich hin. Und dann macht man, wie geht's dir, wie war denn dein Tag so ein bisschen?
0: Ich würde es komplett lieben. Ich bin ja eh so ein Kuschel-Anfass-Mensch.
1: Ja,
0: also
1: so
0: wir könnten uns hier den ganzen Tag massieren.
1: Das liebt die Redaktion, glaube ich.
0: Genau. Aber dann gibt es Kandidatinnen und Kandidaten bei uns in der Redaktion, die fass mich nicht an, lass mich in Ruhe. Also wer uns gerne mal massieren möchte.
1: Ja.
0: Kommt vorbei.
1: Es geht in eine ganz merkwürdige Richtung. Kommt vorbei.
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1: Gute Nachrichten gibt's vom Berliner Wetter. Der Himmel ist im Moment noch blau, Regenwahrscheinlichkeiten sind sehr gering, aber die Temperaturen. Lasst euch da nicht veralbern, nicht mit der Badehose rausgehen. Draußen sind nur maximal 20 Grad.
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0: Auf den Berliner Straßen sieht's noch ganz gut aus. Außer Tegel, da Seidelstraße, Höhe 1.

0: 111, da sind die Ampeln außer Betrieb, da ist ein bisschen stockender Verkehr. Und einer 13 stadteinwärts zwischen Schönefeld Nord und Tunnel Rudower Höhe, da steht ein defektes Fahrzeug. Passt auf euch auf. Und jetzt gerade 15 sein ist, glaube ich, nicht optimal, denn Jakob, da wird man die nächste Zeit immer wieder auf diese neue PISA-Studie angesprochen.
1: Denn da ist rausgekommen, 15-Jährige bei uns sind so schlecht wie noch nie in der Schule. In Mathe, bei Naturwissenschaften und vor allem beim Lesen. Bildungsexperten sagen schon, na gut, das liegt jetzt aber nicht nur an den Jugendlichen selber, sondern auch am System. Der Lehrer Alexander Brandt sagt im RBB, wir sollten jetzt vielleicht mal von den besten Ländern bei sowas lernen. Von Singapur zum Beispiel. Ach.
2: Lehrer haben dort 100 Stunden Fortbildung pro Jahr. Und das verbringen sie vor allem in Arbeitsgruppen, in wöchentlichen Arbeitsgruppen, in denen man zusammen sich hinsetzt und überlegt, wie kann man unseren Unterricht eigentlich besser machen. Und ich glaube, dieser Fokus auf Unterrichtsqualität, der ist in Singapur ganz stark. Und davon können wir uns alle eine Scheibe abschneiden.
1: Ja, und was auch gesagt wird, in den Kitas sollen die Kinder noch viel früher gefördert werden, gerade bei der Sprache. Das will man jetzt auch angehen. Ist am Ende halt nur die Frage, ob dann auch wieder mehr Kohle in die Bildung gesteckt wird. Dann sind es jetzt nur noch anderthalb Wochen bis zur Wahl bei uns in Berlin. Schauen wir kurz nach Sachsen-Anhalt. Da ist man ja seit dem Wochenende durch und die AfD hat klar gewonnen. Man hat aber keine absolute Mehrheit geholt. Deswegen lädt man jetzt alle Parteien zu Sondierungsgesprächen ein. Tobias Rausch von der AfD hat im MDR gemeint, bei bestimmten Themen wäre man jetzt auch kompromissbereit. Mhm. Bis jetzt haben eigentlich alle anderen Parteien aber gesagt, dass sie mit der AfD keine Koalition starten wollen. Auch das BSW will eher wechselnde Mehrheiten unterstützen. Da würde man gern ja so einen überparteilichen Ministerpräsidenten haben.
3: Oh, wow.
1: Und dann haben es unsere Frauen bei der Basketball-WM jetzt wirklich geschafft. Zum ersten Mal ins Viertelfinale kommen. Was? Glückwunsch. Denn gestern haben wir Südkorea quasi platt gemacht mit 94 zu 56. Unser Bundestrainer Olaf Lange hat bei Join mal verraten, wie es ihm so geht.
4: Ich bin happy. An der Seitenlinie bin ich nicht so relaxed. Also wenn man die Kameraeinstellung hat, die will ich gar nicht sehen. Wir haben sehr, sehr gut gespielt heute. Die letzten drei Spiele ohnehin. Unheimlich viel Teamgeist zusammen. Ich bin sehr, sehr, sehr froh, wo wir momentan als Mannschaft stehen.
1: Ja, im Viertelfinale nehme ich. Und das ist dann auch direkt morgen, dann gegen Belgien.
3: Lustig, kleiner Zufall. Belgien hat mir gestern die Vorfahrt genommen. Der
1: Was?
3: Bus, der Teambus der belgischen Basketballer ist gestern von, ich kam von rechts, er von links und dann ist er durchgebrannt, hat sich nur so schnell entschuldigt. Zack.
1: Das muss per Karma bestraft werden.
3: Ja, wirklich.
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3: 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Und wir haben eine Antwort auf diese Frage hier. Ja. Ja, Energy Star Shawn Mendes fragt einfach mal, warum.
0: Ja, warum hinterfragen wir Menschen eigentlich so viel? Und die Antwort, was genau dahinter steckt, hört ihr noch vor 8. Jetzt aber erstmal keine Fragen, sondern gute Musik. Shakira, Burna Boy, Dai Dai. Schönen guten Morgen.

0: ist es, die perfekte Farbe oder dann doch die schlimmste? Guten Morgen, hier ist Energy am Morgen für euch mit einer guten Morgen.
1: Hi.
0: Und ja, und jetzt seid ihr gefragt. Wir sind morgen beim Deutschen Radiopreis. Natürlich machen wir uns da alle schick. Wir sind nominiert für die beste Morgensendung. Natürlich eine Riesenehre.
1: Ja.
0: Wir freuen uns. Das einzige Thema bei uns in der Energy-Redaktion ist, Anna wird ein Kleid anziehen mit der Farbe Orange.
1: Ja, natürlich. Wir haben uns halt überlegt, okay, was zieht man denn da an? Mhm. Und es ist Abendgarderobe, ne? Also ihr müsst ein schickes Hemd anziehen. Wir Frauen gerne Abendkleider. Mhm. Und jetzt habe ich mir halt überlegt, okay, welche Farbe könnte denn ein bisschen rausstechen? Weil ich liebe es ja schon, immer ein bisschen aufzufallen.
0: Mag ich.
1: Ich will kein Rot, ich möchte kein Dunkelblau,
0: Schwarz.
1: Ich möchte kein Schwarz, kein Weiß. Und dann bin ich auf die Farbe Orange gekommen.
0: Ich finde es super.
1: Ja, aber du bist der Einzige. Ich werde hier die ganze Zeit geschämt bei uns in der Redaktion.
0: Ja, es gibt da verschiedene Meinungen. Und weil unsere Meinungen egal sind, aber eure Meinungen sind wichtig, haben wir einfach mal gefragt, was sagt ihr zur Farbe Orange?
2: Farbe an sich ein komplettes No-Go für mich. Ich finde von allen Farben mit Abstand die hässlichste.
0: Normal.
2: Also, es ist was sehr Persönliches.
3: Ja, natürlich Orange, wenn du das fühlst.
0: So.
3: Mach das, was du fühlst.
2: So. Ich finde es auch gut, ist was Knalliges. Und dann sticht man auch ein bisschen immer raus. Also eigentlich nichts Falsches daran.
4: Nein. Vor allem, wenn ein roter Teppich da ist, das beißt sich, glaube ich, leider.
1: Das könnte das einzige Problem sein, dass so ein roter Teppich da, aber muss halt einfach meine Füße nicht fotografieren.
0: Ich mag auch, dass die Farbe so ein bisschen polarisiert, weil grau oder schwarz oder so, da sagen alle, ja, schick, ist okay, aber dann, boah, orange. Und du bist 24, du kannst alle Farben tragen, wie du willst.
1: Genau, das ist aber süß. Ja, und genau das wollte ich ja, dass man sich so denkt, okay, warum hat sie sich jetzt genau für die Farbe entschlossen?
0: Ja.
1: Und ich sage es euch jetzt, ich mache, auch von unserem Redakteur Gabriel, der orange gar nicht mag, das wird seine neue Lieblingsfarbe.
0: Oh, was sagt ihr zu Orange? Gerade bei so einem Event, ruft doch mal an oder schickt eine WhatsApp.
1: Jetzt gibt's Taylor Swift. Die hat auch eine orangene Ära.
0: Die hat eine orangene Ära. So, bitteschön.
1: Mit Taylor Swift.
0: Case closed.
1: Mit Elizabeth Taylor hier auf Energy.

0: 7.46 Uhr haben wir es ganz genau. Guten Morgen, Berlin. Hatte ich gerade ein Stimmbuch? Wir machen weiter.
1: Und da haben wir mal wieder einen absoluten Energy-Hit für euch. LP mit Lost on You.
0: Und da möchte ich erstmal auf zwei Sachen hinweisen. Erstens auf die Stimme. Unglaubliche Stimme. Wahnsinn. Und auf den Inhalt. Es geht darum, dass manche Beziehungen nicht einfach abrupt enden, weil irgendjemand betrügt oder irgendwas, Skandal, sondern manchmal so fadet die Liebe einfach aus, sagt sie. Manchmal ist man in der Beziehung, man merkt Stück für Stück, ja. es verliert ja. immer wieder ein bisschen was, bis nichts mehr
1: ich
0: da find, ist. Ganz traurig.
1: Das kann teilweise sogar noch viel schmerzhafter sein, weil wenn man wenigstens irgendwie, wenn was passiert ist, dann kannst du sauer sein.
0: Ja, genau.
1: Und Wut ist ja manchmal eine schöne Emotion, um mit was
0: so befreiend, ja.
1: Aber wenn man sagt, ja, wir lieben uns irgendwie noch, passt irgendwie nicht mehr, dann ist das, das zieht sich wie ein Kaugummi.
0: Das in Musik zusammengefasst gibt's jetzt hier Lost on You.

0: Schön, dass ihr am Start seid. Energy am Morgens an. Hier mit mir, Anna, guten Morgen und mit Ben.
1: Morgen.
0: Und jetzt geht es um das Warum.
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0: Ja, das ist hier ganz neu bei uns, unsere kleine, feine neue Rubrik. Wir beantworten jede Woche Fragen, die in Songs gestellt werden. Und heute ist es diese Frage hier.
4: Don't know
1: why. Ja, perfekt.
0: Shawn Mendes, why?
1: Fragt gleich dreimal warum. Shawn Mendes arbeitet in diesem Song Turbulente Zeiten in seinem Leben auf und fragt sich eben, wie es dazu kommen konnte. Psychologin Sophie Lauenroth, warum hinterfragen wir so viel in unserem Leben?
5: Hinterfragen ist grundsätzlich sinnvoll, weil wir dadurch lernen und uns weiterentwickeln können und auch unsere Entscheidungen reflektieren können. Problematisch wird es dann, wenn Reflexion in Grübeln kippt und wir immer wieder dieselben Entscheidungen analysieren, ohne wirklich neue Informationen dadurch zu bekommen. Eine gute Frage ist dann, hilft mir dieses Nachdenken gerade noch bei einer Lösung oder versuche ich nur im Nachhinein irgendwie absolute Sicherheit herzustellen?
0: Ah, das sage ich auch ganz oft meinen Mädels, wenn die dann so Männerprobleme haben. Aber warum war das denn so und so und wie könnte er das gemeint haben? Da sage ich immer, es ist egal, weil du willst halt gerade nur für dein Nervensystem Sicherheit haben, aber es ändert ja am Zustand nicht, dass der Mann nicht mehr da ist.
1: Mein Gott, so tiefgründig können die Fragen in Songs sein. Habt ihr auch eine Frage in dem Song entdeckt, dann schickt uns noch eine WhatsApp und die Antwort, die hört ihr dann hier bei Energy am Morgen.
0: Jetzt gibt's eine Runde, Felix Jähn und Jay Hart und Pride. Habt einen schönen Mittwoch auf Energy, immer die besten neuen Hits. 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

0: hat man schon einen riesen Fernseher in der Bude und man nutzt ihn nicht. Guten Morgen, hier ist Energy am Morgen mit Anna. Guten Morgen, hier Ben. Anna hat mir erzählt, dass sie neue Lieblingsfilme hat, irgendwie Liebesfilme, alle Leute sind sexy und küssen sich.
1: Ja, das ist Coming of Age, also so Anfang 20-Jährige oder Teenager und die Liebesgeschichte mit Stiefbruder, den man nicht daten darf.
0: Super,
1: oder den Security-Mann oder
0: sowas. Geschichten, die uns allen schon im Leben passiert sind. Das stört mich auch alles nicht. Was mich stört, ist, wie du es guckst.
1: Ja,
0: weil immer erzählst du, dass du das über deinen Laptop schaust. Mhm. Du hast einen riesen Flatscreen zu Hause, der zum Fernsehschauen gemacht ist.
1: Guck ich nie. Ich gucke nie Fernsehen. Ich weiß nicht, also ja, der hängt im Wohnzimmer.
0: Ja.
1: Und zum Beispiel mein Handball, bin ja großer Handball-Fan.
0: Dann geht's los, ja.
1: Guck ich schon, weil den muss ich auf einem großen Bildschirm natürlich sehen. Aber so Filme, Serien und so gucke ich immer auf dem Laptop. Der ist mobil, den kann ich mir dann in die Küche stellen, dann koche ich dabei.
0: Bild ist viel zu klein.
1: Dann gehe ich duschen, stell mir den in die Dusche mit
0: der
1: rein.
0: Der Sound ist schlecht, das Bild ist
1: dann
0: zu klein.
1: Dann ins Bettchen, dann stelle ich mir den aufs Bett drauf.
0: Ach, das ist dann immer dabei. Ja, es ist das Mobile,
1: dabei,
0: was quasi gewinnt,
1: ja,
0: sozusagen.
1: Ja, ist quasi auch so ein Tablet, würde ich auch immer mitnehmen.
0: Ja,
1: aber
0: verstehe.
1: Ich weiß nicht, so Fernseher nutze ich gar nicht.
0: Ich hocke nur am Fernseher, wie so ein Alter im Sessel, gucke Fernsehen, warte, dass ich wieder auf Arbeit gehen kann.
1: Hm.
0: Das, so hat es zu sein.
1: Ist das irgendwie so ein Generationsding? Was sagt ihr denn dazu? Also guckt ihr auf einem großen Flatscreen oder sagt ihr auch, nee, wie ich, Anna?
0: Laptop.
1: Einfach auf dem Laptop.
0: Oh, sehr gut.
1: Könnt ihr
0: mal
1: eine WhatsApp schicken.
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0: Berliner Wetter, habe ich gute Nachrichten für euch. Es könnte jetzt so um die Uhrzeit noch einmal kurz tröpfeln, danach bleibt es aber trocken und wir kriegen sogar ein bisschen Sonne. Die schlechte Nachricht ist, ab heute wird es wohl ein bisschen kälter, 20 Grad maximal.
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1: Da ist ein bisschen was los auf den Berliner Straßen, einer 13 stadteinwärts zwischen Schönefeld Nord und Tunnel Rudower Höhe. Und in beiden Richtungen auf dem Stadtring gibt's auch stockenden Verkehr.
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1: Ja, ja. Und die neue PISA-Studie ist mal wieder raus. Und Jakob, sieht ja bildungsmäßig gar nicht mal so gut aus.
8: Das ist richtig. Die 15-Jährigen bei uns an den Schulen sind im Schnitt so schlecht wie noch nie. Das betrifft Mathe, Naturwissenschaften und vor allem auch das Lesen. Der Bildungsforscher Olaf Köller sagte aber im NDR, es ist auch so ein bisschen hausgemacht, denn Schule ist oft noch so wie im letzten Jahrhundert.
9: Die didaktischen Konzepte, mit denen wir heutige Schülerinnen und Schüler der sogenannten Generation Z bedienen, kommen aus einer Zeit, in der Schülerinnen und Schüler noch leichter zu motivieren waren. Und ich glaube, wir müssen noch einmal überlegen, inwieweit wir auch moderne Aufgaben schaffen, dass sie einfach das Gefühl haben, wir holen sie bei ihren Sorgen ab und nicht bei den Sorgen ihrer Lehrkräfte.
8: Einfach auch ein bisschen Subway Surfer oder Minecraft laufen lassen in der Schule. Was aber im Moment in Sachen Bildung auch Probleme macht, das sind wohl zu viel Social Media, die KI und Sprachprobleme. Da müsste man noch mehr und früher was fördern. Dann gibt es mal wieder neue Infos zum Hackerangriff bei uns in Berlin. Bei der Verkehrsverwaltung kann man jetzt nachfragen, ob man selber irgendwie mit seinen Daten da betroffen ist. Die Antwort kann aber eine Weile dauern. Unser regierender Bürgermeister Kai Wegner sagt, alle Daten durchzugehen, dauert halt Wochen.
10: Glauben Sie mir, auch meine Ungeduld dabei ist grenzenlos. Aber die Daten müssen aus dem Darknet in eine sichere Umgebung heruntergeladen werden. Das dauert allerdings.
8: Ja, unser Senat will übrigens auch noch so eine eigene Anlaufstelle für Datenklau schaffen. Soll sich dann bald per Mail ergeben, dass man sich da quasi drüber melden kann. Und wenn ihr ein bisschen Kohle übrig habt, warum nicht einfach den Flieger unserer Altkanzlerin Angela Merkel kaufen? Oh. Den Airbus A340. Den gibt es nämlich jetzt für... Ja, Preis ist Verhandlungssache. Oh. Das Gute ist aber, das Ding hat Platz für 140 Leute und der Flieger hat die Ausstattung wie VIP. Also das ist was für very, very important people. Die Bild schreibt, da gibt es dann so Sofas in Weiß drinne, Konferenzräume und sogar eine Dusche.
1: Gibt ja immer noch die Studie, dass irgendwie jeder dritte Mann behauptet, er könnte, ohne einen Flugschein zu haben, einen Flieger landen.
11: Ja, selbstverständlich.
8: Ja. Also, ja. Nein.
11: Ja,
8: nein.
11: Selbstverständlich. Ja, mein Großvater war Pilot. Also ich habe das in den Genen und ich habe hier Flugsimulator gespielt.
8: Ja, come on!
11: Das geht. Also man muss halt einfach nur, also einfach runter halt.
1: Einmal dieses Selbstbewusstsein haben, wie man ich lieb's.
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11: 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Tja, wir haben Mittwochmorgen und es herrscht Warnstufe Orange. Diskutiert gerne mit. Es geht um ein Kleid und die ganze Geschichte gibt's nochmal vor 8:30.
1: Ich verstehe das Problem einfach nicht. Vorher schwitzen wir hier zusammen. Wir suchen den einen ultimativen Song. Was da los ist, hört ihr nach Leonie jetzt erstmal eine Runde Run Republic mit Need Your Love. Habt einen

0: Achtung, jetzt könnte der Schweiß laufen. Energy am Morgen, hier mit mir, Anna, guten Morgen, und Ben. Wir suchen den perfekten Song fürs Workout.
1: Ja, es wird zwar kalt und ein bisschen gemütlich draußen, aber der Sommer bei dir, der darf bitte bleiben. Anna und ich haben jeweils einen Lieblingssong zum Sport machen. Mhm. Welchen Song findet ihr besser, ist die große Frage. Ich stelle mal vor, das ist meiner Kassel mit Prada.

0: habe ich die 15er Handel.
1: Ja, ich habe so ein Bild im Kopf, wie du so auf dem Laufband. Ey, yay!
0: Pada! So, ja, ja, liebe ich.
1: Ja, ist nicht schlecht, Ben. Ja. Mein Lieblingsfitness-Song ist der hier.
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0: Oh Gott, das ist wirklich jetzt. Oh nee, das ist so klar. Oh nee.
2: I'm sexy and I know it.
1: Da ja. Hast du gleich schon so einen Schnuff mehr Selbstbewusstsein.
0: Ich wollte gerade sagen, das
1: du
0: ist ein
1: bist der King.
0: Finde ich sehr gut. Du, eins ist klar. Die beste Playlist für Workouts, die haben wir im Energy Fitness Stream. Findet ihr überall for free natürlich in der Energy App. Und jetzt ist die große Frage. Das sind zwei super Songs, Anna. Welchen von beiden werden wir spielen? Sollen wir schnicken? Sollen wir die Leute fragen? Instagram?

0: Hallo, hallo, schön, dass ihr mit dabei seid. Energy am Morgen ist an. Hier mit mir, Anna, guten Morgen, Jakob
1: hallo,
0: und Ben.
1: Hallo.
0: Jakob hat im Gepäck eine Behauptung, wir müssen rätseln. Fakt oder Fake?
1: Der Mittwoch ist in der Woche der produktivste Arbeitstag. Fakt oder Fake?
2: Glaube ich erstmal schon. Erstes Bauchgefühl ist ja, weil du bist mitten in der Arbeit drin.
0: Mhm.
2: Du bist noch nicht Richtung Wochenende gedanklich, von wegen Donnerstag, Freitag ist gleich alles vorbei.
0: Ja.
2: Montag, Dienstag ist so, ich muss erstmal wieder reinkommen.
0: Ist der schlimmste
2: deswegen. Also ich finde, der Mittwoch ist rein vom, wenn man Ausschlussverfahren, Günther Jauch.
1: Ja.
2: Ausschlussverfahren sagt mir, und Mittwoch ist richtig.
0: Oder vielleicht noch so der Donnerstag, weil man ist schon so Richtung Freitag und sagt, ich gebe nochmal Gas. Dann
2: jetzt nochmal muss ich viel machen, damit ich Freitag nicht so viel zu tun habe.
0: Ich sag Donnerstag.
2: Ja, du sagst Fake, ich sag Fakt.
1: Okay. Also der Mittwoch ist in der Woche der produktivste Arbeitstag ist ein
0: Fake.
1: Nee, es ist der Dienstag.
0: Was?
1: Ja.
0: Nein.
1: Hat man mehr Studien rausbekommen, weil da ist wohl die Energiereserve noch mit am höchsten in der Woche.
2: Ganz
1: falsch. Und die Nachwirkungen vom Wochenende sind vorbei.
2: Schade, dass viele Statistiken auch einfach nicht stimmen. Manche Studien einfach falsch sind. Ich sag mal so, ich liebe unsere Sendung.
0: Ja.
2: Und ich kann euch nur empfehlen, von Montag bis Freitag laufen wir. Wenn ihr einen Tag auslassen müsst, dann lasst den Dienstag weg. Das ist unser schlechtester Tag. Da performen wir nicht so gut. Montag, Mittwoch, Donnerstag, Freitag ist das hier alles Weltklasse. Dienstag.
0: Schade. Keiner hört mehr Dienstagradio. Schade.
2: Wir machen weiter mit Jack's Time, Turn the Lights on.

0: grüne Farbe sorgt hier für Diskussionen. Und ich verstehe es gar nicht. Ah. Hallo, Energy am Morgen ist an. Hier mit mir, Anna. Guten Morgen. Und Ben.
1: Guten Morgen.
0: Wir sind als beste Morgensendung beim Deutschen Radiopreis nominiert. Morgen geht's los.
1: Also wir sind ganz aufgeregt. Es ist eine Riesenehre, ja, natürlich. Wir freuen uns, sind aufgeregt. Und Anna möchte ein Kleid tragen, und zwar in der Farbe Orange.
0: Mhm.
1: Das finden einige hier in der Redaktion super, ich gehöre dazu, und einige, die finden das furchtbar. Jetzt brauchen wir eure Meinung.
2: Nee, ich finde, die kann man auch irgendwie echt schlecht kombinieren. Das sieht einfach komisch aus. Ich finde Orange eigentlich gut als Kleidungsstil.
3: Ja, danke.
2: Ist was anderes.
3: Und solange es kein Weiß ist, geht auch Orange. Also ich nicht, ich habe rote Haare.
1: Passt nicht.
0: Ich habe ja schwarze Haare.
1: Da passt das sehr gut.
0: Und ich dachte dann halt so mit einem bisschen Smoky Eyes Make-up und dann so orange könnte ganz gut aussehen. Und du bist ja auf meiner Seite.
1: Deswegen.
0: Andere hassen es hier.
1: Deswegen.
0: Nee, tolle Farbe.
1: Du kannst alles sagen. Du bist so eine attraktive Frau. Und außerdem hast du so viel Charakter,
0: danke,
1: und Charme und Humor. Du strahlst ja da quasi wie eine zweite Sonne am Radiopreis. Ich brauche 20 Euro.
0: Ja, genau.
1: So, orange als Klamottenfarbe. Sogar zu einem Event. Was sagt ihr dazu? Ruft an oder schickt eine WhatsApp.
0: Ich sage, orange wird die neue Lieblingsfarbe.
1: 2027 so. Spätestens.
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17: Schaut euch das Berliner Wetter an und fragt euch, ob es euch so gefällt mit den 20 Grad maximal und ein bisschen Sonne. Denn bis Ende September ist das haargenau das Wetter, was wir kriegen. Bisschen Regenwahrscheinlichkeit, maximal 20 Grad.
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18: Auf den Berliner Straßen ein bisschen was los. Ihr steht Lichtenberg, Altfriedrichsfelde bis Frankfurter Allee. In Neukölln ist es voll, Buschkrug Allee bis Karl-Marx-Platz und auf passen Avos statt auswärts.

0: in Hürtenwick steht ein defektes Fahrzeug und die rechte Spur ist gesperrt, kommt da nicht lang. Dann wird ja heute früh bei uns in Berlin überall über diese neue PISA-Studie geredet. Jakob, ja, weil wir da wieder echt schlecht abgeschnitten haben.
1: Ja, in Mathe, in den Naturwissenschaften und gerade beim Lesen läuft's einfach nicht. Da sind unsere 15-Jährigen wieder mal schlechter geworden. Viele können nicht mal einen längeren Text richtig gut verstehen. Der Lehrer Alexander Brandt hat vorhin in der ARD gemeint, da muss jetzt einiges anders werden, aber nicht nur an sich beim Lernen.
2: Also ich glaube, man kann da nicht trennen zwischen, wir müssen jetzt Leistung, Leistung, Leistung fördern. Wir müssen auch auf die Motivation schauen, weil aktuell, das wissen wir jetzt auch aus den Daten, sagt jeder dritte Jugendliche, Schule in Deutschland ist eine Zeitverschwendung.
1: Ja, er meint, in Estland ist es wohl so, dass viele Jugendliche auch nach dem Unterricht noch freiwillig in der Schule bleiben, weil es da eben noch viele andere Freizeitangebote gibt. Und damit verbindet man dann Schule automatisch auch mit positiven Sachen. Da wird ja gerade nach der Wahl in Sachsen-Anhalt überlegt, was soll sich in der Politik bei uns ändern. Auch unsere Ex-Kanzlerin Angela Merkel meint, es muss was passieren, denn sie ist auch nicht happy nach dem krassen Wahlsieg der AfD.
3: Das ist ein Einschnitt, ein wirklicher Einschnitt, den wir in der Geschichte der Bundesrepublik Deutschland erleben. Und um jetzt noch was aus etwas Emotionaleres zu sagen, es blutet einem, also mir als CDU-Mitglied, blutet das Herz. Das ja, muss ich wirklich sagen.
1: Unser aktueller Kanzler Merz hat schon gesagt, man muss die Leute jetzt einfach auch mehr emotional mitnehmen. Und dann ist Essen gehen im Restaurant zuletzt ja immer teurer geworden. Und deswegen holen sich viele Leute ihr Essen inzwischen immer mehr bei so einem Imbiss beim Einkaufen. Das Forschungsinstitut EHI sagt, so Stände auf Parkplätzen und günstige warme Theken im Supermarkt oder beim Möbelhaus werden immer beliebter. Die Top-Gerichte sind da: Frikadellen, Currywurst, belegte Brötchen und Schnitzel.
4: Oh, ja.
0: Da müssen wir ja dem Ganzen zustimmen. Also so einmal die Woche sagen wir auch, gibt's jetzt irgendwie eine Bockwurst im Brötchen? Oh. Oder was esst ihr gerne hier, dieses Leberkäse?
4: Leberkäse.
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0: 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Wisst ihr noch? Die Serie Stranger Things auf Netflix habe ich ja absolut geliebt. Ist ja nun leider vorbei. Jetzt könnte es aber euer Zuhause werden.
4: Ja, was da los ist und wie ihr generell keine Miete mehr zahlen müsst, das besprechen wir alles nach Milo. Jetzt erstmal Teddy Swims. Mr. Know-It-All.

0: Ist das gruselig oder doch großartig? Hallo, Energy am Morgen ist an, hier mit mir, Anna. Guten Morgen. Und Ben, und ihr hört es schon, es geht um eine meiner absoluten Lieblingsserien. Die Netflix-Serie Stranger Things ist ja zu Ende. Jetzt könnt ihr aber einziehen.
1: Ja, es geht um die Villa von Bösewicht Vecna, das Creel House. Das Original steht in den USA in Georgia und wird jetzt zum Verkauf angeboten. Schlappe 1,7 Millionen Dollar wollen sie dafür haben. Aber die große Frage ist, will man in einem Haus leben, das wie für Horrorfilme steht, wie sonst kein zweites?
0: Also, ich finde, Stranger Things ist ja keine Horrorserie.
1: Ja, schon gruselig manchmal.
0: Es ist gruselig, aber das Haus sieht toll aus. Also, ich würde es mir überlegen.
1: Und die 1,7 Millionen Dollar, die hat Anna Gutmorgen, das könnt ihr mir glauben. Die hat ausgesorgt. 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

0: 8.44 Uhr haben wir es ganz genau. Ihr hört Energy am Morgen mit Anna und Ben hier in Berlin. Und wir haben natürlich immer die besten neuen Hits für euch am Start. Jetzt Energy Star Peggy Gu zusammen mit Ira Star Woman.
1: Und wir lieben diese Nummer, wir lieben sie aber auch als Person. Ne? Also die kann ja nicht nur Mucke machen, sondern die hat auch noch ein Modelabel.
0: Ja.
1: Also die interessiert sich richtig für Mode, sieht auch immer mega stylisch aus, hat auch richtig geile Tätowierungen.
0: So eine coole Socke. Gleichzeitig wirkt ja auch super sympathisch. Mhm. Also wenn Peggy Gu mal vorbeikommen möchte, herzlich gerne. Wir machen eine Peggy Gu Woche mit ihr.
1: Ja.
0: Ich glaube, die ist eine ganz tolle
1: Maus.
0: Das
1: hätten wir jetzt halt auf Englisch sagen müssen, das versteht sie nicht.
0: Peggy, come over, it's no problem, we like you a lot.
1: Ben, jetzt auf Energy.

0: Energy Morgens an, hier mit mir, Anna, guten Morgen, und Ben.
1: Morgen.
0: Und ihr kennt doch sicherlich noch den Film Nachts im Museum.
1: Ach,
0: ist ja einer der besten 2000er-Komödien. In Berlin heißt es ab sofort Nackt im Museum. Und ihr könnt gerne dabei sein.
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1: Es sind trotzdem noch gute Nachrichten für euch. Ab heute startet die Berlin Art Week. Bis Sonntag tobt quasi in der Stadt alles sich kreativ aus. Ein Highlight möchten wir euch aber nicht vorenthalten. In der Gemäldegalerie gibt es ein lustiges Event, heißt Alternde Meister. Hintergrund, wie gehen wir mit dem Altern um? Mhm. Was passiert da? Zwischen den Gemälden sind auch Schauspielende vom Berliner Ensemble, teilweise nackt oder am Klavier oder am Kartoffeln schälen oder an alles zusammen.
0: Dafür liebe ich halt Kunst. Das ist so random und ehrlich gesagt auch ein richtig wichtiges Thema. Also, dass wir alle altern und gerade in meiner Generation, wir fangen alle an mit hier Baby-Botox und uns Hyaluron irgendwie was reinspritzen. Aber dass eigentlich der Körper, also es ist ganz normal, dass wir Falten bekommen und graue Haare und einfach schlaffer werden. Ich sehe es ja auch an meinem Kollegen Ben.
1: Ich wusste, dass das richtig geht. Ich gehe gleich Kartoffeln schälen, es reicht. Tickets könnt ihr online kaufen. Wir wünschen euch viel Spaß. Jetzt gibt es erstmal Olivia Dean.
0: Spaß.
1: So easy.
0: Du siehst toll aus.
1: Du, deine Mama.

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18: Da scheint die Sonne draußen in Berlin. Das ist sehr, sehr schön. Das bleibt auch den ganzen Tag. Hauptsächlich so ganz geringe Regenwahrscheinlichkeiten. Aber kalt wird es jetzt langsam. Hey. Der Herbst geht los, 20 Grad maximal.
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19: Schauen wir gemeinsam auf die Berliner Straßen. Da steht ja in Pankow auf der Prenzlauer Promenade. Ansonsten aufpassen, Stadtring Richtung Wedding. Was trinkst du?
18: Hab einen Schluck getrunken, würde ich sagen. Es ist so, wir reden den ganzen Tag.
19: Stadtring Richtung Wedding in Höhe Hohenzollern-Damm ist die rechte Spur gesperrt nach einem Unfall und 20 Minuten braucht er länger Abo zwischen Rastplatz Parforsheide und Hüttenweg.
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19: Bei der neuen PISA-Studie haben unsere Jugendliche ja gerade gar nicht gut abgeschnitten. Vor allem beim Lesen. Jakob, woran liegt's denn?
18: Ja, das ist gestern direkt gesagt worden. Es gibt nicht diesen einen Grund. Es sind viele kleine. Keine gezielte Förderung in der Schule, Sprachprobleme und die soziale Herkunft entscheidet wieder mehr, wie gut die Bildungschancen so sind. Dazu kommen dann noch so Sachen wie Social Media und die KI. Denn Francesco Avisati von der PISA-Studie sagt, über 30% der Jugendlichen machen inzwischen ihre Aufgaben mit künstlicher Intelligenz.
20: Damit wird ein Teil jener Anstrengung ausgelagert, die eigentlich zum Lernen gehört. Niemand wird fit, wenn er Sport nur anschaut. Und niemand kann nachhaltig lernen, indem er das Denken an eine Maschine delegiert.
18: Ja, die besten Bildungssysteme weltweit gibt es vor allem in Asien gerade, vor allem in China. Ansonsten sind noch Estland und Großbritannien wieder top. Dann ist in der City West ab jetzt ganz viel gesperrt, so auch rund um den Breitscheidplatz. Denn der Präsident der Vereinigten Arabischen Emirate kommt zum Staatsbesuch. Oh. Bis übermorgen fahren auch viele Busse nicht normal. Und weil das noch nicht reicht, macht auch der Tiergartentunnel wieder Probleme. Der ist die nächsten Tage schon immer ab 13.30 Uhr in beiden Richtungen gesperrt, dann immer bis zum nächsten Morgen, weil man gerade nicht genug Leute hat für die Tunnelüberwachung.
21: Ei, ei, ei.
18: Und über Basketball müssen wir auch noch reden, denn unsere Frauen sind bei der WM jetzt wirklich im Viertelfinale. Wir haben ja auch Südkorea platt gemacht, 94 zu 56.
21: Krass.
18: Und jetzt ist nächste Runde angesagt gegen Belgien. Unser Bundestrainer Olaf Lange hat bei Join aber schon gemeint, das ist nicht so easy.
22: Ist ein ganz anderer Stil nun wieder, nachdem wir jetzt Japan und Mali und jetzt heute Korea hatten. Da müssen wir uns wieder komplett umstellen. Aber wir haben ja einen extra Tag, wir kriegen ein bisschen Pause und das wird uns schon helfen, dann auch bereit zu sein.
18: Ja, genau, das Spiel ist nämlich erst morgen Abend dann wieder 17.45.
21: Dann sind die Anschlusszeiten ganz angenehm. 17.45, das kannst du noch gucken. Und danach machen wir Armut.
18: Was haust du dir hin?
19: Isst du jetzt auch noch und trinkst
21: du hier? Es ist früh am Morgen. Ich habe Hunger. Ich bin auch nur, ich weiß, man hört es nicht, ein Mensch. Da kann man ja wohl mal ein Stück Wasser trinken.
18: Das habe ich ein bisschen verschluckt.
19: Aber wie?
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19: Es ist Mittwoch. Wir haben Mitte der Woche erreicht und starten natürlich rein mit brandneuer Musik. Gleich gibt's die Jungs von Tokyo Hotel. Freue ich mich richtig drauf. Die My Hair in ein paar Minuten.
18: Hören wir gleich. Wir starten in die Stunde rein mit Temper City und Self-Aware. Habt einen schönen Mittwoch.

0: Morgen, hier ist Energy am Morgen für euch natürlich mit Anna Gutmorgen und mir Ben und mit neuer Musik von Tokyo Hotel.
1: Ist schon ein kleiner Vorgeschmack auf ihr kommendes Album. Und wir müssen vorher kurz über die Basketball-WM reden.
0: Gerne.
1: Die Frauen spielen ja gerade bei uns in Deutschland und die haben einen bestimmten Song, hat jetzt die Kapitänin des Teams verraten, der sie durch jedes Spiel unterstützt. Es ist der hier.
0: Ja, natürlich. Für die Ewigkeit.
1: Durch den Monsun von Tokyo Hotel und sie sagen halt zum Sieg immer durch den Monsun, immer
0: stark.
1: Weiter, immer weiter.
0: Sehr
1: ich finde das ein schöner Ansporn.
0: Sehr gut und sie können natürlich auch neue Musik fantastisch. Die My Hair heißt die Nummer. Wie gesagt, es kommt ein Album, Die My Hair kommt jetzt. Wir
1: geil.
0: Sind aufgeregt hier bei Energy.

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8: Gucken wir uns das Berliner Wetter an. Es sieht heute sehr, sehr gut aus. Blauer Himmel, das ist schön. Aber Jakob hat es richtig gemacht. Anna, hast du es auch richtig gemacht? Wir brauchen eine Jacke heute.
9: Ja, ich habe eine Strickjacke an.
8: 20 Grad maximal, die gefühlte Temperatur teilweise nur 11 Grad.
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9: Da ist ordentlich was los auf den Berliner Straßen. Ihr braucht jeweils 20 Minuten länger einmal Stadtring Richtung Wedding auf der AWO zwischen Rastplatz Parforsheide und dem Hüttenweg. Und ansonsten sehe ich hier noch Westend zwischen Stülpnagelstraße und Spandauer Damm. Gibt Stau Richtung Siemensstadt. Wenn du ärgerst mich
8: es doch ist mal meine
9: wieder.
8: Trinkpause. Ich kann das alle halbe Stunde muss man trinken. Das ist wichtig.
9: Wirklich, aber wie auch? Oh nee, das mag ich gar nicht. Wir machen was. Und die nächsten Wochen werden wir jetzt immer wieder hören, was muss sich bei unseren Schulen, bei uns in Berlin denn ändern? Ja. Denn Jakob, die neue PISA-Studie ist raus.
12: Trinkpausen verbieten. Nein. Man kann es gut recht sehen bei Mathe, bei Naturwissenschaften und vor allem beim Lesen. Läuft's einfach nicht. Da sind unsere 15-Jährigen so schlecht wie noch nie. Oh. Der Bildungsforscher Samuel Greif meint, das ist gleich doppelt schlecht. Denn ohne eine gute Bildung hat man es auch bei Social Media gar nicht so leicht.
13: Dass jeder Dritte Probleme mit hat, bei einem Video etwa auf Social Media, auf TikTok zu bewerten, ob das hier eine wissenschaftliche Erkenntnis ist, die vermittelt wird, oder ob das eine persönliche Meinung, Erfahrung oder vielleicht sogar Werbung ist.
12: Ja, es wird schon gesagt, dass man den Unterricht generell wieder interessanter machen muss. Dafür bräuchte man aktuelle Themen, die die Jugendlichen auch interessieren. Dann ist das Autohaus König ja pleite, was ja auch sehr viele Filialen bei uns in Berlin und Brandenburg hat. Es soll aber für alle Kunden erstmal auch diesen Monat alles ganz normal weiterlaufen. Die Morgenpost schreibt, das gilt für die Werkstätten und auch die ganzen Leasingwagen. Mhm. Egal, ob man schon einen hat oder erst ganz

0: was bestellt hatte. Und jetzt läuft ja wieder die Fußball-Champions League und da hat Dortmund gestern direkt mal Spiel Nummer 1 gewonnen. Gegen Villarreal hat man ein 3:2 geschafft. Heute Abend spielt Stuttgart dann gegen Viking Stavanger aus Norwegen. Anpfiff ist 18:45 und The Zone zeigt alles live. Und die Bayern und Leipzig, die haben dann morgen noch ihre ersten Spiele.
1: Seit der WM haben ja die Norweger nochmal mein Herz erobert. Und alleine, dass dieser Verein Viking Stavanger heißt,
0: ja, geil. Also, schon Kult.
1: Würde mir sofort ein T-Shirt von kaufen.
2: Ahu.
1: Geil.
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0: Ja, und wir haben eine Antwort auf diese Frage hier. Shawn Mendes fragt, warum? Warum hinterfragen wir alles?
1: Und wir sagen euch, was dahinter steckt. Hört ihr alles noch vor 10 bei uns? Jetzt erstmal eine andere Frage von Nico Santos. Why don't you stay? Hier für euch am Mittwochmorgen auf Energy. 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

0: Hey, schön, dass ihr am Start seid. Energy am Morgens an. Hier mit mir, Anna, guten Morgen und mit Ben.
1: Morgen.
0: Und jetzt geht es um das Warum.
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0: Ja, das ist hier ganz neu bei uns, unsere kleine, feine neue Rubrik. Wir beantworten jede Woche Fragen, die in Songs gestellt werden. Und heute ist es diese Frage hier.
1: Don't know. Ja, perfekt.
0: Shawn Mendes, why?
1: Fragt gleich dreimal warum. Shawn Mendes arbeitet in diesem Song turbulente Zeiten in seinem Leben auf und fragt sich eben, wie es dazu kommen konnte. Psychologin Sophie Lauenroth, warum hinterfragen wir so viel in unserem Leben?
4: Hinterfragen ist grundsätzlich sinnvoll, weil wir dadurch lernen und uns weiterentwickeln können und auch unsere Entscheidungen reflektieren können. Problematisch wird es dann, wenn Reflexion in Grübeln kippt und wir immer wieder dieselben Entscheidungen analysieren, ohne wirklich neue Informationen dadurch zu bekommen. Eine gute Frage ist dann, hilft mir dieses Nachdenken gerade noch bei einer Lösung oder versuche ich nur im Nachhinein irgendwie absolute Sicherheit herzustellen?
0: Das sage ich auch ganz oft meinen Mädels, wenn die dann so Männerprobleme
1: haben.
0: Aber warum war das denn so und so? Und wie könnte er das gemeint haben? Da sage ich immer, es ist egal, weil du willst halt gerade nur für dein Nervensystem Sicherheit haben. Aber es ändert ja am Zustand nicht, dass der Mann nicht mehr da ist.
1: Mein Gott, so tiefgründig können die Fragen in Songs sein. Habt ihr auch eine Frage in dem Song entdeckt? Dann schickt uns noch eine WhatsApp. Und die Antwort, die hört ihr dann hier bei Energy am Morgen.
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1: 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Da haben wir es, 10 Uhr an diesem Mittwochvormittag. Schön, dass ihr dabei seid. Hi, ich bin Felina. Wir machen hier direkt weiter mit der aktuellen Single von You Not Us in guten 10 Minuten. Jetzt Jennifer Lopez und David Guetta. Save Me Tonight.
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Die beiden Jungs machen es genau richtig, sind sehr gut befreundet und arbeiten zusammen. Und das funktioniert seit Jahren gut. Jonatas, Tobi und Gregor. Und das, obwohl Gregor irgendwann gesagt hat, ich habe gar keinen Bock mehr so auf diese Öffentlichkeit, aber Musik produzieren macht mir noch Spaß. Und dann auch haben sie dafür eine Lösung gefunden. Jetzt legt nur noch Tobi auf, aber zusammen wird Musik gemacht. Und hier sind sie für euch, Jonatas zusammen mit Daddy DJ Flipside bei Energy, immer die besten neuen Hits.

0: was ein Stau auf dem Kudamm heute. Ich bin hier gar nicht hergekommen. Ich habe so lange gebraucht wie noch nie in meinem ganzen Leben. Da war aber auch eine Menge gesperrt von der Polizei. Jakob von Energy am Morgen, was war denn da los?
1: Naja, wir haben so einen kleinen Staatsbesuch mal wieder.
0: Ach so?
1: Ja, ein Scheich kommt. Und zwar der Präsident der Vereinigten Arabischen Emirate. Und
0: ach so.
1: Der checkt halt ein am Breitscheidplatz im schönen Hotel. Und das wird natürlich alles großräumig abgesperrt. Und es geht bis übermorgen.
0: Das erklärt einiges.
1: Ja.
0: Also ich will natürlich nicht sagen, böser Mann, weg mit dir, aber lass mal meine Straßen befahrbar.
1: So, aber es gibt ja dann noch eine Straße, bei der es hakt, Tiergartentunnel mal wieder. Ja, es war gestern schon so und es wird die nächsten Tage auch so sein. Ab dem frühen Nachmittag, so um 13.30 Uhr, macht das Ding wieder zu, bis zum nächsten Morgen, weil wir einfach nicht genug Leute haben für die Tunnelüberwachung.
0: Immer noch nicht.
1: Ja.
0: Das ist doch nur da sitzen und ein bisschen Fernsehen gucken.
1: Sollte man meinen, aber es wird immer gesagt, die haben eine sehr wichtige Aufgabe.
0: Da haben sie ja auch.
1: Ja, ich weiß.
0: Ich wünschte, sie wären da. Gut, also Autofahren vielleicht einfach die nächsten Tage lassen.
1: Ja, ist eine gute Idee.
0: Wo ihr vielleicht gerade mal durchkommt zur Abwechslung, das checken wir hier gleich im Energy-Verkehrs-Update.
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1: Gestern nochmal schnell hoffentlich die Temperaturen genutzt. Ich war im Freibad nochmal ein letztes Mal abschwimmen und dann ist auch vorbei, glaube ich, weil ab jetzt sehe ich hier so um die 22 Grad und da bin ich Schisser. Das ist mir dann irgendwie zu kalt. Und dazu heute sogar auch relativ windig, stürmisch. Zwar größtenteils trocken, nur wenige Regentropfen, aber ich sag mal, also für Freibad bin ich da nicht mehr.
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1: Ja, wir haben es gerade von Jakob gehört. Es ist eine Menge los auf den Straßen. Nummer 1, großes Problem rund um den Breitscheidplatz. Also betrifft auch sowas wie Kudamm und Townsien. Richtig dicke Stau teilweise, denn da ist viel gesperrt für einen Staatsbesuch aktuell. Außerdem natürlich ab heute Mittag wieder der Tiergartentunnel dicht. Und das kommt jetzt auch noch mit dazu auf der 113 in Richtung Neukölln. Da haben wir Bauarbeiten und zwar in der Überleitung auf die 100. Und deswegen, Fahrstreifen gesperrt. Hier bitte vorsichtig sein. Wenn ihr noch was entdeckt, 030 26 12345.
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0: Was läuft auf euren Kopfhörern, wenn ihr Sport macht? Bei mir gern nur mal sowas.
1: Sie hatte gestern einen Handel mit ihm abgeschlossen. Und heute war er hier, um herauszufinden, ob sie zumindest auftauchen würde. Gut möglich, dass er ein Narr gewesen war, als er hoffte, eine Lektion könnte ausreichen. Gedämpftes Fluchen erfüllte das Treppenhaus hinter dem Bogengang.
0: Ich sag euch, nichts motiviert mich so sehr, Sport zu machen und stark zu werden, wie Romantasy-Bücher. Aber gut, das ist mein Problem. Mancher macht's ja auch einfach Bock, Musik zu hören, und genau für den Fall haben wir was.
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0: Ja, was sind denn eure liebsten Fitness-Songs? War heute auch Thema bei Energy am Morgen zwischen Anna und Ben. Und ich finde, auch das ist einfach eine gute Auswahl.
3: Was ist Mana Castle mit Prada?
4: Auf dem Laufband? Ey, also wie kann man da nicht pumpen? 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
5: Ja, ich habe so ein Bild im Kopf, wie du so auf dem Laufband...
3: So, ja, liebe ich.
5: 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Mein Lieblings-Fitness-Song ist der hier.
6: I'm sexy and I know it.
3: Oh nee, das ist so klar. Oh nee.
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Und jetzt gibt's Alex Warren bei Energy über die besten neuen Hits. Emerald Eyes, seine neue Single.

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2: An diesem Mittwochvormittag. Toll, dass ihr am Start seid. Hi, ich bin's, Felina. Und die 10 jetzt am Stück, die laufen hier ja schon, gehen gleich weiter mit der aktuellen Single von Somber in guten 10 Minuten. Und jetzt Teddy Swims.
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Samba liebt einen dramatischen Augenaufschlag. Energy ist an bei euch, immer die besten neuen Hits. Der trägt tatsächlich auf der Bühne gerne mal so Eyeliner, aber jetzt nicht so ein Cat-Eye, ja, irgendwie einen schicken Wing da am Ende, sondern einfach schön Kajal, bisschen verschmiert, ne, so ein bisschen grungy sieht das alles aus. Und sein ganzes Team macht mittlerweile mit, ist einfach so der Samba auf Tour-Look. Und den habe ich jetzt hier für euch bei Energy, immer die besten neuen Hits, auch mit ein bisschen verschmiertem Kajal. 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

0: fünf Minuten spielen unsere Basketballfrauen bei der WM ein Spiel, habe ich das Gefühl. Mein Gott, was die für einen Spielplan haben. Gestern ja wieder Jakob von Energy am Morgen.
1: Und sie haben richtig gut abgeliefert. Sie haben einfach Südkorea platt gemacht, muss man einfach sagen. Mit 38 Punkten Vorsprung gewonnen, muss man erstmal schaffen. In der Zwischenrunde ging ja auch um was. Einzug ins Viertelfinale. Mhm. Haben wir jetzt zum allerersten Mal überhaupt bei einer WM der Frauen geschafft.
0: Cool.
1: Auch schon einfach ein großer Meilenstein. Heute mal einen Tag frei. Das ist auch toll. Und morgen dann, wie gesagt, Viertelfinale gegen Belgien. Wird nicht so einfach.
0: Das ist echt kurzfristig, oder? So, wenn man das mit einer Fußball-WM oder so vergleicht, da ist ja dann immer dazwischen fast eine Woche oder mindestens 5 Tage oder so. Wow, also wirklich, was eine Leistung von den Mädels.
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3: 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Der

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15: Ja, ab und an ist da auch mal ein blauer Himmel mit dabei, aber auch eine Menge Wolken. Und vor allem ist es nicht mehr so warm wie gestern, da waren es einfach mal 28 Grad. What up, Leute, was war denn da los? Ja, heute wieder normales Herbstwetter bei um die 22.

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1: Verkehr. Viel los heute in der City, vor allem wegen eines Staatsbesuchs. Und da ist besonders Charlottenburg, Umfeld Breitscheidplatz, bis Freitag immer wieder mit Verkehrseinschränkungen und Sperrungen zu rechnen. Aber auch ansonsten einiges los. Wir gucken mal schnell, wo staut sich es am meisten. Abgesehen davon natürlich auf der A100 rund ums Kreuz Schöneberg, aber auch die B96 in Tempelhof schön voll. Also auch da könnt ihr immer mal wieder mit Stau rechnen. Wenn noch was los ist, sagt mir gerne Bescheid. 030 26 12345, dann petze ich das weiter.
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0: absolute Lieblingsserie bei mir weiterhin. Ihr habt es bestimmt schon mal mitbekommen. Ich bin großer Heated Rivalry-Fan. Und der eine der beiden Hauptdarsteller aus dieser Serie, Hudson Williams, ich bin ein bisschen verliebt in den vielleicht, der hat gerade gesagt, er mag keine Löffel. Und ich bin der Meinung, es ist Ragebait, denn Löffel ist in der Top 3 der besten Besteckteile auf jeden Fall Platz 1. Aber jetzt habe ich mich gefragt, bin ich komisch oder er? Wie seht ihr das? Das müssen wir hier mal ein für alle Mal klären, oder? Was ist das beste Besteck, wollte ich von euch wissen.
1: Also wenn ich mich für ein Besteck entscheiden müsste, dann würde ich, glaube ich, einen Löffel wählen. Warum ein Löffel? Ich glaube, also eine Gabel, ein Messer, nee, wäre, glaube ich, mir zu... Ich muss ja mein Essen irgendwie auf mein Besteck raufbekommen. Deswegen denke ich, mit einem Löffel geht das ganz gut. Und mit einem Löffel kann man ja auch irgendwie ein bisschen was schneiden, würde ich mal jetzt sagen.
2: Auf jeden Fall das Messer, weil ich damit alles dann durchschneiden kann, was ich so nicht auseinander bekomme quasi oder beim Zubereitungsprozess, beim Kochen. Und am Ende essen kann man ja dann noch alles mit den Händen irgendwie.
3: Mein Lieblingsbesteck wäre der Löffel, weil man mit dem Löffel meiner Meinung nach alles essen kann. Also man kann alles essen, was man auch mit einer Gabel essen kann und eben zusätzlich Flüssigkeiten oder halt Suppe oder so. Und man kann mit dem Löffel auch so, wenn man so den seitlich nimmt, kann man damit auch Stückchen hacken, schneiden. Deswegen finde ich, ist der Löffel das praktischste Besteck von allen.
0: Seht ihr mal! Ich finde, diese Frage klingt so albern, aber jeder und jede von euch hat da eine Meinung zu. Und wenn ihr eure auch loswerden wollt, dann schickt mir eine WhatsApp oder schreibt mir bei Insta, Felina_FM heiße ich da. Und ich nehme alle Meinungen ernst, aber Platz 1 ist auf jeden Fall der Löffel. Sag mal, geht's noch, Hudson Williams? Ich glaube, jetzt bin ich nicht mehr verliebt in ihn.
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12: 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Anziehen, finde ich, ist im Moment eine Herausforderung. Aber die gute Nachricht ist, ihr könnt euch ab jetzt darauf einstellen, wenn es heute gut war, was ihr euch rausgesucht habt, dann so in die Richtung die nächsten Tage weitermachen. Jetzt bleibt erstmal das Wetter sehr ähnlich. Heute zwar noch ein bisschen windiger als die restlichen Tage, aber insgesamt immer so um die 22 Grad Sonne-Wolken im Wechsel.
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ihr gar nicht so kompliziert denken. Da führt der einfachste Weg zum Erfolg. Das sagen zumindest auch Mando Diao mit ihrem Durchbruchshit Dance with Somebody. Angeblich der einfachste, unkomplizierteste, den sie jemals geschrieben hätten. Und genau der hat ihnen den großen Erfolg gebracht. Und genau den hören wir jetzt auch nochmal, weil der ist einfach richtig, richtig gut. Für mich ja so ein Song, den hört man bei so einer Hochzeitsfeier, wenn wirklich die Stimmung am Brodeln ist, alle auf dem Dancefloor und dann wird sich aber angeschrien bei Dance with Somebody.

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2: Und da haben wir es auch schon wieder, 12 Uhr. Schön, dass ihr am Start seid. Hi, ich bin's, Felina. Wir machen weiter in den 10 Hits am Stück, gleich mit der aktuellen Single von Tiffany Aris und jetzt mit Nico Santos.

britische Singer-Songwriter-Karriere hat auch Tiffany Ares. Habe ich jetzt hier für euch bei Energy immer die besten neuen Hits. This Girl ist einfach richtig, richtig fleißig gewesen und hat ganz lange für andere Songs geschrieben, hat Gesangscoachings gemacht und so weiter und so weiter und irgendwann festgestellt, sag mal, ich will eigentlich meine eigene Musik rausbringen und zum Glück macht sie es. Aktuelle Single Find Me, jetzt für euch bei Energy immer die besten neuen

0: eine neue PISA-Studie. Die Ergebnisse sind nicht überraschend, aber trotzdem haben wir einen Rekord geholt. Jakob von Energy am Morgen.
1: Ja, nach unten. Schade. Also wir sind so schlecht wie nie, sage ich ganz einfach. Mathe, Naturwissenschaften und selbst beim Lesen, es läuft einfach nicht. Und es wird immer wieder gesagt, das ist halt richtig doof, weil dann sind viele Jugendliche gar nicht so richtig vorbereitet auf Social Media. Weil da kommt es immer mehr darauf an, dass man den Kontext versteht, dass man irgendwie unterscheiden kann. Ist es fake? Ist es echt?
0: Mhm.
1: Mal ein bisschen hinterfragen, auch ein paar Sachen. Ja, das ist doof und es wird gesagt, aber es liegt per se nicht nur an den Jugendlichen, ne? Dass das so alles schlecht ist. Nein, auch Schule rundherum, wie alles aufgebaut ist, muss sich in den nächsten Jahren einfach ein bisschen verbessern. Mit der Zeit gehen zum Beispiel und einfach ein bisschen attraktiver, man könnte schon sagen hipper werden, dass die Schule eben nicht nur ist ein Ort, wo man lernt, sondern sich vielleicht auch noch danach trifft mit seinen Freunden, was macht und einfach ja, ein gutes Gefühl vermitteln kann am Ende.
0: Also ich kenne ja ein paar Lehrer, Lehrerinnen in meinem Freundeskreis, ne? Und ich denke immer, die machen so einen geilen Job, die geben sich so viel Mühe, die sind so kreativ. Ich bin immer richtig überrascht, was die so im Unterricht machen. Aber halt so die drei Nasen alleine gegen das ganze System, das bringt halt nichts.
1: Safe.
0: Das ist wirklich, boah, da brauchen wir einen großen Wechsel eigentlich an der Stelle.
1: Ja, ich bin gespannt, wie es läuft und wie viel Kohle am Ende dann in der Bildung in den nächsten Jahren so landet.
0: Ich hoffe alle.
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0: Sieht ja eigentlich ganz hübsch aus, ne? So ein bisschen blauer Himmel, so weiße, dicke Quellwolken, die sehen so ganz weich und fluffig aus und dazu 22 Grad, aber teilweise ganz schön windig. Das zappelt ganz ordentlich an euren Klamotten. Das wird sich jetzt erst so in den nächsten Tagen legen mit dem Wind. Dafür kommt dann mal wieder ein bisschen Regen dazu. Also wir sind zurück richtig im Herbstfeeling, denn 28 Grad, so wie gestern, gibt es nicht nochmal die Woche.
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0: Verkehr. Ich würde ja sagen, an sich geht's, aber durch den Staatsbesuch haben wir doch einige Probleme, vor allem im Bereich rund um den Breitscheidplatz, also Charlottenburg, davon betroffen, Sperrungen und so weiter. Außerdem werden da auch Buslinien mittlerweile umgeleitet, zum Beispiel X34er, dann der M49er, der 100er und auch der 200er Bus. Wenn ihr noch was entdeckt, was alle wissen müssen, sagt mir gerne Bescheid. 030 26 12345.
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0: eigentlicher Traum Herbstwetter, oder? Nachdem gestern noch mal ganz kurz Sommertemperaturen irgendwie den ganzen Plan durcheinander gebracht haben, heute wieder 22 Grad, Sonne, Wolken im Wechsel. Es ist so ein bisschen windig. Ja, ich bin ready für Herbst. Ihr habt es vielleicht schon gemerkt.
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7: Temperaturmäßig hatten wir gestern einen kleinen Ausflug in den Sommer und sind jetzt wieder zurück in Frühherbst, denn wir sind bei 22 Grad maximal heute angekommen. Dazu Sonne, Wolken im Wechsel, vielleicht mal so ein kleiner Regentropfen, keine großen Schauer mit dabei. Dafür ordentlich windig. Das ist wirklich, habt ihr gehört, wie ich gerade einen Wind nachgemacht habe? So doll, mindestens.
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Fürs Arbeiten ist er natürlich richtig viel auf der Welt unterwegs. Energy Star DJ Oliver Heldens, ja. Also da ist nicht jede Reise Urlaub, sondern jede Reise auch einfach immer mal mit Stress verbunden, weil gleich ist der nächste Job, komme ich pünktlich, ist alles vorbereitet und so weiter. Und trotzdem sagt er, genau dieses Reisen hilft ihm, ganz viel Inspiration zu gewinnen für neue Songs. Und das lieben wir natürlich sehr. AEIOU, seine aktuelle Single, jetzt bei Energy, immer die besten neuen Hits.

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2: Mittwochs, Mittagspäuschen, Mäuschen seid ihr für mich. Und genau diese Zeit verbringen wir mal wieder zusammen. Ich bin's, Felina. Hi, die 10 ist am Stück. Die laufen hier und da gibt's gleich neue Musik für euch von Felix hier in den guten 10 Minuten. Und jetzt Juste, Jackstyle und Jan.

0: Ich bin immer ganz happy, wenn ganz viel Musik von Felix Jähn rauskommt, denn der Energy Star hat nicht immer eine leichte Zeit, manchmal auch ein bisschen schwierige Phasen. Und das sagt er selber dazu.
1: Ich war so viel depressed und so viel irgendwie traurig, dass ich gemerkt habe, ich will mich gut fühlen. Und ich will das auch ja, in meiner Musik widerspiegeln.
0: Und seine Songs sind wirklich happy Songs. Zum Beispiel Siren, jetzt für euch bei Energy immer die besten neuen Hits. Macht auch richtig gute Laune.

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1: 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How much is the fish? 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
0: Ja, und das machen wir jede Woche. Die Songs, die Fragen stellen, die picken wir uns raus. Zum Beispiel das hier. Shawn Mendes, Energy Star. Und er fragt sich, warum? Warum nur? Und genau das ist das Thema des Songs. Und da haben wir heute natürlich eine Antwort auf die Frage, warum. Beziehungsweise Psychologin Sophie Lauenroth. Warum hinterfragen wir denn so viel im Leben?
2: Hinterfragen ist grundsätzlich sinnvoll, weil wir dadurch lernen und uns weiterentwickeln können und auch unsere Entscheidungen reflektieren können. Problematisch wird es dann, wenn Reflexion in Grübeln kippt und wir immer wieder dieselben Entscheidungen analysieren, ohne wirklich neue Informationen dadurch zu bekommen. Eine gute Frage ist dann, hilft mir dieses Nachdenken gerade noch bei einer Lösung oder versuche ich nur im Nachhinein irgendwie absolute Sicherheit herzustellen?
0: So, jetzt wisst ihr es, wie sinnvoll das Ganze warum ist. Falls ihr auch so eine Frage aus einem Song habt, bei der ihr denkt, Mann, was ist denn da nur die Antwort? Schickt uns eine WhatsApp. Antwort hört ihr dann bei Energy am Morgen.
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10: So, es ist passiert. Ich habe meinen ersten Pumpkin Spice Latte. Shoutout an Kollegin Pia, die mir den gerade mitgebracht hat. Wirklich ein Traum geht in Erfüllung. Ab jetzt bin ich Herbstmädchen, keine Chance. Gestern ja nochmal kurz Freibad durchgeschwommen, klar, mit 28 Grad. Aber wir sind jetzt im Herbstmodus, Freunde. Und das mit Sonne, Wolken im Wechsel, 22 Grad und auch so ein Wind. Der passt ja auch noch dazu. Es ist doch einfach perfekt.
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10: Typischerweise 10 Minuten mehr rund ums Kreuz Schöneberg auf der A100, auch A103 davon betroffen. Das könnt ihr schon mal einplanen.

0: So, und was haben wir noch? Klar, noch ein defektes Fahrzeug auf der 113. Und zwar statt auswärts zwischen Tunnel Rudower Höhe und Tunnel Alt-Glienicke. Rechte Spur deswegen gesperrt. Seid da vorsichtig, klaro, und stellt euch ein bisschen in Stau ein. Wenn noch was ist, sagt er mir Bescheid. 030 26 12345.
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0: jetzt schon den nächsten Star für die Super Bowl Halftime Show 2027. Könnte das die hier sein? Miley Cyrus. Da wird gerade spekuliert. Deswegen Energy Star Check heute mit Miley Cyrus, die ja jetzt sowieso erstmal auf Tour geht. Falls ihr da Tickets haben wollt, gibt's einfach 1 Million Leute vor euch in der Warteschlange. Kein Scheiß, ich habe das Screenshots gesehen, ist irre. Heute Nacht startet aber auch die NFL-Season und das wird ja immer mit der Super Bowl Halftime Show dann nochmal gekrönt, diese ganze Saison. Dieses Mal im Gespräch Miley Cyrus, vielleicht mit einem großen Disney-Medley. Also könnten auch mit dabei sein Olivia Rodrigo, Sabrina Carpenter, Zendaya, Mickey Mouse selbst, alles möglich. Konkurrentin aktuell am höchsten gehandelt? Dua Lipa. Und das finde ich ein bisschen gegen diese ganzen Stars wenig. Also da würde ich mir die Miley Cyrus, Mickey Mouse, Disney Halftime Show wünschen. Aber wir gucken mal und halten euch natürlich auf dem Laufenden.
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Oh mein Gott, er hat sein Cap abgenommen. Dass das eine Schlagzeile ist, das geht halt wirklich nur für einen einzigen Menschen auf der Welt. Und das ist Energy Star Mark Forster. Hat sich vor ein paar Wochen mal ohne Cap gezeigt und alle waren so, what? Einfach Hair Reveal ohne Ankündigung? Was ist los? Ja, also ungewohnter Anblick, aber steht ihm auch Mark Forster mit seiner großen Durchbruchssingle zusammen mit Sido. Au revoir jetzt für euch bei Energy.

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1: Neue Musik von Kamrat, verspricht auch wieder richtig viel gute Laune. Habe ich hier gleich für euch in den 10 Hits am Stück auf Mittwochnachmittag. Jetzt One Republic und ich bin's, Felina. Hi.
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0: Ein Kater vom zu dolle verliebt sein, das klingt anstrengend und genau darum geht's aber bei Energy Star Kamrat in der aktuellen Single Love Sober. Er sagt ja, er will auch mal ernste Themen ansprechen, aber halt mit einem Twist.
1: Dass es halt eben nicht nur negativ ist, einfach so ein bisschen diese Lockerheit in ernsthafte Themen reinbekommen. Ich versuche immer über mich selbst zu lachen und das versuche ich auch in der Musik zu machen. Und wenn es anderen Leuten hilft, umso besser.
0: Sehr gut. Und Love Sober hören wir uns jetzt auch an bei Energy. 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

0: ein Flugzeug, also ihr könntet ein ganz besonderes haben, Jakob von Energy am Morgen.
1: Ja.
0: Gibt's zwar?
1: Den Flieger von unserer Ex-Kanzlerin Angela Merkel, wie wär's damit? Ja, der A340 steht quasi gerade zum Verkauf. Mhm. Kleiner Downer für mich, die ganzen Sicherheitsvorkehrungen sind raus. Also, dass du so eine Abwehrrakete noch an Bord hast, das kannst du knicken. Aber ansonsten ist dieses Flugzeug ja auf Status VVIP, also für Very, Very Important Persons. Mhm. Und das heißt, an Bord hast du sehr bequeme weiße Sitzmöbel, Couches, Konferenzräume sind an Bord und sogar eine Dusche. Also, da kannst du dir eine richtig schöne Zeit machen und 140 Leute mitnehmen.
0: Wow, richtig gut. Und was letzte Preis?
1: Ja, das ist interessant. Da steht Verhandlungssache. Also, ihr könnt vielleicht einfach mal einen Euro bieten.
0: Ist der Flieger noch da? Ich würde morgen alleine kommen, den abholen.
1: Ja, safe. Geht auch versandt.
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18: Je hektischer der Alltag wird, umso schneller geht was schief. Und genau dieses Problem, das kennen sehr gerne Eltern. Hallihallo Vanessa.
19: Hallo.
18: Du bist genau Meisterin solcher Situationen, denn wir suchen ja gerade die Tchibo Kids Hacks und da hast du uns was Fantastisches geschrieben. Als Mama von 2 Kids, was ist dein krassester Trick?
19: Boah, das für mich am besten ist immer 2 Entscheidungen geben. 2 Entscheidungen, die für mich in Ordnung sind, aber der Große hat immer das Gefühl, er würde die Entscheidung treffen. Obwohl ich den Rahmen vorgebe.
18: Also ich sag jetzt mal, ich quengel vielleicht an der Kasse und sag, oh, ich will aber was Süßes oder irgendwie so. Und jetzt würdest du zu mir sagen, was?
19: Dass wir entweder beim nächsten Mal gucken können oder wir zu Hause auch noch was Süßes haben.
18: Und dann darf ich zwischen den beiden Alternativen entscheiden.
19: Ja.
18: Ah, genau. Okay.
19: Und das funktioniert fast immer.
18: Und genau mit diesem Hack hast du, glaube ich, gerade auch einer richtig großen Menge an Eltern da draußen weitergeholfen. Ihr dürft das auf jeden Fall gerne abgucken, oder? Das ist erlaubt.
19: Ja, unbedingt.
18: Damit hast du ihn dir absolut verdient, den 100-Euro Tchibo-Gutschein zum Shoppen der wetterfesten Kidswear von Tchibo für die regnerische und matschige Jahreszeit. Glückwunsch!
19: Oh cool, oh Gott, danke. Ich liebe Tchibo. Die haben die besten Matschsachen überhaupt.
18: Matschsachen ist so ein liebes Wort. Ich will auch Matschsachen haben. Oh mein Gott.
19: Ja, kommt dabei.
18: Sehr gut. Das machen wir so. Und habt ihr auch so einen coolen Hack und Bock auf einen 100-Euro Tchibo-Gutschein? Dann schreibt uns den über energy.de.
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18: Und das macht ja auch schon so ein bisschen Herbstgefühle, ne? Noch nicht so richtig matschig, aber ich sag mal, der ein oder andere Regentropfen ist möglich die Woche. Es sind jetzt keine krassen Schauer, ein bisschen kommt da aber was runter. Und dazu vor allem windig. Und das ist für mich wirklich Herbstkriterium Nummer 1, der Wind. Und dazu heute 22 Grad, die restliche Woche sieht sehr ähnlich aus.
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0: Wohnt ihr eigentlich noch zu Hause? Finde ich immer so eine lustige Frage, weil man wohnt immer zu Hause. Aber meint ja damit, wohnt ihr noch bei euren Eltern? Oder seid ihr richtig in einer kleinen Singlebude? Oder seid ihr mit eurem Partner zusammen in eine Wohnung gezogen? All das möchten wir gerne bezahlen.
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0: 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Denn imagine, einfach ein Jahr keine Miete zahlen, wie gut ist es? Und dabei gucken wir jetzt gar nicht drauf, wie ganz genau ihr wohnt. Interessiert uns natürlich, erzählt uns gerne alles. Ich liebe Gossip. So, ja, aber wir zahlen es auf jeden Fall. Davon machen wir es nicht abhängig. Julia zum Beispiel, zum allerersten Mal in einer Wohnung alleine, vorher immer mit Eltern oder Partner. Wie findest du es jetzt, das alleine wohnen?
2: Ich konnte das nach meinen Wünschen einrichten. So wie ich es wollte. Ich musste mich mit niemandem absprechen. Ich kann kochen, was ich möchte. Ich kann ins Bett gehen, was ich möchte. Wenn ich mal keine Lust habe, aufzuräumen, dann ist es halt bis zum nächsten Tag mal so. Das stört halt keinen. Also es hat irgendwie schon Vorzüge, ja.
0: Absolut, das checke ich. Vor allem, dass man einfach mal was liegen lässt und sich denkt, mein Gott, wen soll es stören, oder? Zum Beispiel ja auch in der WG bestimmt großes, großes Diskussionsthema. Und wenn wir euch da ein bisschen was leichter machen können, dann doch wohl mit dem Miete zahlen. 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

0: Der Mittwoch ist in der Woche der produktivste Arbeitstag, ist ein
1: Fake.
0: Nee, es ist der Dienstag.
1: Was?
0: Ja.
1: Nein.
0: Hat man den Schub rausbekommen, weil da ist wohl die Energiereserve noch mit am höchsten Woche.
2: Ganz
0: falsch. Und die Nachwirkungen vom Wochenende sind vorbei.
2: Schade, dass viele Statistiken auch einfach nicht stimmen. Manche stimmen einfach falsch. Ich sag mal so, ich liebe unsere Sendung. Montag, Mittwoch, Donnerstag, Freitag ist das hier alles Weltklasse. Okay. Dienstag.
1: Schade. Keiner hört mehr Dienstag gerade. Schade.

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11: Wetter. Obwohl es gestern so warm war, richtig sonnig, war es nicht so unbedingt, fand ich so mal kurz ein bisschen. Da haben wir heute fast mehr Sonne, dafür kühler. 22 Grad und auch ganz schön windig.
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Als Energy Star Milo damals mit AO Technology seinen großen Durchbruch hatte, weltweit bekannt geworden ist, war er so, ach du Kacke. Was ist denn, wenn ich jetzt auf einmal nur ein One-Hit-Wonder bin? Ich liebe doch Musik. Ich will das wirklich machen, um davon leben zu können und damit Geld zu verdienen und das jeden Tag. Und ich sag mal, wie es ist. Ich glaube, er hat es ganz gut geschafft, oder? Mittlerweile einer seiner nächsten Hits auch schon wieder am Start. Forever Young, jetzt bei Energy, immer die besten neuen Hits.

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1: Schönsten Mittwoch euch, Energies an mit mir, Vivi, und gleich habe ich einen neuen Track, und zwar von unserem Lieblings-Iren Ray Garvey. Rivers hört ihr hier in 10 Minütchen. Jetzt geht's weiter mit Taylor Swift. Macht euch noch einen schönen Nachmittag.

In 2 Tagen, Leute, geht The Voice of Germany wieder los und natürlich ist Energy Star Ray Gavi wieder am Start, ist ja ganz klar. Und er wurde mal gefragt, wie ihn die anderen Coaches eventuell beschreiben würden und da meinte er, wahrscheinlich nervig, weil er halt irgendwie viel redet, aber kann ich mir überhaupt nicht vorstellen. Ist doch so eine süße Maus. Ray Gavi mit seinem neuesten Track Rivers hört jetzt immer die besten neuen Hits auf Energy.

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1: Erinnert ihr euch noch an den Film Nachts im Museum? Ist so eine Komödie aus den 2000ern. In Berlin heißt es ab sofort Nackt im Museum. Und ihr könnt dabei sein.
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1: Ab heute startet die Berlin Art Week und die geht dann noch bis Sonntag. Da tobt sich die ganze Stadt quasi ganz kreativ aus. Und ein Highlight daraus möchte ich euch auf gar keinen Fall vorenthalten. In der Gemäldegalerie gibt es nämlich ein sehr lustiges Event. Es heißt Alternde Meister. Und der Hintergrund ist, wie gehen wir mit dem Altern um? Was passiert da jetzt genau? Also zwischen den Gemälden sind auch Schauspielende vom Berliner Ensemble vor Ort. Teilweise Nackedei. Ja, oder auch am Klavier oder am Kartoffeln schälen. Alles dann halt splitterfasernackt. Nackt. Und Tickets dafür, die könnt ihr online kaufen. Ganz viel Spaß dabei. Jetzt geht's hier gleich weiter mit dem Service. Dann hören wir gute Musik und neue Good News. Die bekommt ihr natürlich morgen früh bei Energy am Morgen.
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8: Ja, es ist wieder ein bisschen herbstlicher geworden. Gestern quasi der letzte Sommertag gewesen und jetzt haben wir so Temperaturen um die 18 bis 20 Grad. Aber gute Nachricht, Freunde, es bleibt die nächsten Tage trocken.
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8: 20 Minütchen brauchte gerade länger auf dem Stadtring Richtung Treptow, Höhe Detmolder Straße, wegen der Baustelle dort. Dann staut sich's auch auf der Ausfahrt am Treptower Park und in Mitte auf der Friedrichstraße. Da ist auch ein 20-Minuten-Stau in beiden Richtungen, Höhe unter den Linden. Solltet ihr noch was entdeckt haben, meldet's gern rein. 030 26 12345.
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8: Ihr geht schon super oft zum Sport, aber kommt da irgendwie nicht so richtig weiter. Die Gewichte werden nicht schwerer. Was ihr dagegen machen könnt, das werden wir hier gleich besprechen. Und zwar zusammen mit einem Fitnesscoach. Jetzt geht's aber erstmal weiter mit Tame Impala und Dracula.

0: Ihr geht super regelmäßig ins Fitti, aber macht irgendwie keine Fortschritte mehr. Energies an, immer die besten neuen Hits mit mir, Vivi. Das ist ein Problem, das häufiger vorkommt, aber das man lösen kann. Fitnesscoach Henrik hat dazu heute folgenden Tipp für euch.
1: Wenn man ein Leistungsplateau im Training erreicht, weil man die letzten Wochen zweimal die Woche den gleichen Split durchgezogen hat, muss man was verändern. Entweder ist es eine dritte Trainingseinheit hinzufügen oder man macht ein anderes Training. Das heißt mehr Wiederholung oder schwere Gewichte und weniger Wiederholung.
0: So, und mein Tipp ist dazu, am besten die richtige Mucke hören.
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0: Wir haben für euch über 40 Webstreams, die ihr euch for free gönnen könnt. Und einer davon ist unser Stream of the Week, Energy Fitness. Bye.

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Achtung, jetzt kommt hier richtiges Fußball-Nerd-Wissen für euch. Zwischen 2008 und 2010 lief bei Borussia Dortmund als Einlauflied folgender Song, For You, von den Disco Boys. Und genau den hört ihr jetzt hier auf Energy. Macht euch einen richtig schönen Mittwoch.

0: On my soul, auf meiner Sohle, habt ihr gerade gehört von Bruno Mars, mittendrin in euren 10 Hits am Stück.
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0: Gleich habe ich für euch Newcomerin Adela mit ihrem Song Ain't in L.A. Jetzt geht's erstmal weiter mit J.Lo zusammen mit David Guetta und ich bin's, Vivi. Hallöchen.

Es gibt gerade so einen Trend auf Social Media, da zeigen Leute so ganz stolz ihre Heimatstädte und manchmal halt auch irgendwelche kleinen Pupsdörfer irgendwo am Arsch der Heide. Und die Überschrift lautet dann immer, we can't all be in L.A. Also wir können ja nicht alle in L.A. sein. Und Adela fasst das auch ganz gut zusammen, denn ihr neuer Track heißt Ain't in L.A. Und genau den hört ihr jetzt auf Energy. Immer die besten neuen Hits.

0: Ihr hört Energy an diesem Mittwoch mit mir Vivi und wir bei Energy hier stellen uns die ganz großen Fragen, nämlich nach dem Warum.
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0: Das ist neu bei Energy am Morgen. Meine Kollegen Anna und Ben reden immer über einen Song, in dem Fragen gestellt werden, wie diesem hier zum Beispiel. Da fragt Shawn Mendes direkt dreimal, why, why? Also warum? Shawn Mendes arbeitet in dem Song so turbulente Zeiten in seinem Leben auf und fragt sich, wie es dazu kommen konnte. Und bei Energy am Morgen haben meine Kollegen mit Psychologin Sophie Lauenroth gesprochen und sie gefragt, warum hinterfragen wir denn im Leben so viel? Und das ist die Antwort.
2: Hinterfragen ist grundsätzlich sinnvoll, weil wir dadurch lernen und uns weiterentwickeln können und auch unsere Entscheidungen reflektieren können. Problematisch wird es dann, wenn Reflexion in Grübeln kippt und wir immer wieder dieselben Entscheidungen analysieren, ohne wirklich neue Informationen dadurch zu bekommen. Eine gute Frage ist dann, hilft mir dieses Nachdenken gerade noch bei einer Lösung oder versuche ich nur im Nachhinein irgendwie absolute Sicherheit herzustellen?
0: So, Frage beantwortet. Wenn ihr noch einen Song habt, wo Fragen gestellt werden, dann schickt uns den gerne per WhatsApp und die Antwort, die hört ihr dann bei Energy am Morgen.
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0: Ihr hört Energy mit mir, Vivi. Und jetzt ist es ja so, wenn man sich so ein Möbelstück kauft, dann kommt ja meistens eine Anleitung mit dazu, ne? Schritt 1, Schritt 2, Schritt 3 ganz genau erklärt. Und selbst damit ist es meistens noch schwierig, das Teil da irgendwie richtig aufzubauen. Jetzt ist es ja so, wenn man Kinder hat, gibt einem da keiner eine Anleitung. Da muss man selber irgendwie zusehen. Und damit der Alltag mit Kids ein bisschen einfacher wird, suchen wir gerade zusammen mit Chibo eure Kids-Hacks. Die liebe Lea hat sich da zum Beispiel gemeldet und ihren Hack fand ich richtig gut.
16: Rollenspiele spielen. Es hat irgendwie mit der Kita angefangen, dass sie mit Rollenspielen Spiele nach Hause kam und irgendwann fing es dann halt an, dass sie meinte, ja, sie ist die Mama. Ja, sie versucht dann irgendwie alles so zu machen wie die Mama und dann ging es halt auch ums Zähneputzen, Anziehen. Und es geht irgendwie immer besser, wenn sie so tut, als wenn sie ich wäre.
0: Ja, und so bringt man dann auch mal kleine Kids dazu, ein bisschen Haushalt zum Beispiel zu machen. So einfach kann es gehen. Wenn ihr auch so einen guten Hack für uns habt, dann schickt den gerne auf energy.de und dann gewinnt ihr einen 100€ Chibo-Gutschein zum Shoppen der wetterfesten Kidswear von Chibo.
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0: Ja, und das Gute ist, da seid ihr noch nicht zu spät dran. Ne? Wetterfeste Kleidung brauchen wir jetzt noch nicht ganz unbedingt. Die nächsten Tage bleibt es noch relativ sonnig und vor allen Dingen trocken bei um die 20 Grad.
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0: Der Präsident der Vereinten Arabischen Emirate, der besucht uns heute in Berlin und deswegen gibt's gerade ganz viele kurzzeitige Sperrungen, einmal entlang der Stadtautobahn auf der 100 und A113. Deswegen da lange Staus, insbesondere im Bereich Karl-Marx-Straße, Spätstraße, Johannisthaler Chaussee und Stubenrauchstraße ist es auch noch voll. Und gesperrt ist auch rund um das Waldorf Astoria in Charlottenburg und deswegen Kudamm, Nürnberger Straße und Großer Stern. Also da überall ab und zu mal Sperrungen und deswegen ein bisschen voller.
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0: Kommen wir zu einem noch weniger schönes Thema, und zwar das Thema Nebenkosten. Ja, es wurde nämlich ermittelt, in welcher Stadt weltweit die höchsten Nebenkosten gezahlt werden. Und wo Berlin sich da in der Liste befindet, das werden wir mal gleich besprechen. Jetzt geht's erstmal weiter mit ein bisschen Motivation. Shakira und Burna Boy und Dai Dai.

0: Normalerweise ist so ein erster Platz ja schon immer geil, ne? Außer natürlich, es geht hier rum. Energies an, immer die besten neuen Hits mit mir, Vivi. Es wurde jetzt nämlich ein weltweites Ranking veröffentlicht, wo in welcher Stadt auf der Welt am meisten Nebenkosten gezahlt werden. Und herzlichen Glückwunsch, Berlin landet auf Platz 1. Yeah! Ja, wir zahlen am meisten Nebenkosten. Für eine 85 Quadratmeter große Wohnung zahlen Berliner im Schnitt 375 Euro. Und deswegen ist es doch ganz gut, dass es das hier gibt.
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5: Wetter. Die nächsten Tage bleibt's ungefähr so, wie ihr das jetzt da draußen seht. Um die 20 Grad, ein Mix aus Sonne und Wolken. Finden wir super. Am Wochenende wäre gut, wenn es noch ein bisschen windiger wird, denn da ist das Festival der Riesendrachenfreunde auf dem Tempelhofer Feld.
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Wie ist es denn eigentlich bei euch auf Arbeit? Habt ihr so richtige Work-Besties? Und wenn ja, sind die denn auch Besties im privaten Leben bei euch? Oder sagt ihr, nee, also so Freundschaft und Arbeit, das wird alles getrennt? Ich habe ein richtig gutes Beispiel dafür, dass das tatsächlich doch funktionieren kann, nämlich die Jungs von You Not Us. Die sind schon lange befreundet, sind jetzt auch beruflich zusammen unterwegs, nämlich gute Mucke machen. So, Flipside, hört ihr hier ganz neu.

0: 17 Uhr haben wir es und ihr seid mal wieder mittendrin in euren 10 Hits am Stück.
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0: Gleich habe ich Alex Warren am Start mit seinem neuesten Track Emerald Eyes. Jetzt geht's hier weiter mit Kygo, Save My Love und ich bin's Vivi. Schönen Feierabend euch.
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Er badet in Rasierschaum. Er wickelt seinen ganzen Körper mit Verbandsmaterial ein oder er schüttet sich auch gerne mal Wasser über den Kopf, wie damals bei der Ice Bucket Challenge. Alex Warren, der macht gerade so funny Content auf Insta, um seinen neuen Song zu promoten. Das ist wirklich lustig. Schaut da mal vorbei. Jetzt hört ihr seinen neuesten Song hier, Emerald Eyes of Energy.

0: Energy ist an bei euch mit mir, Vivi. 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
13: Das ist relativ unspektakulär, was da die nächsten Tage passiert. Wir kriegen so um die 20 Grad. Mal scheint ein bisschen die Sonne, dann schiebt sich mal wieder ein Wölkchen davor und es bleibt trocken.
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13: Auf dem Stadtring Richtung Treptow müsste 20 Minuten mehr einplanen an der Baustelle Detmolder Straße. Und noch immer kann es zu kurzzeitigen Sperrungen und Staus kommen, weil gerade ein Staatsbesuch ist hier in Berlin. Auf der A100 und A113 sind besonders die Bereiche Karl-Marx-Straße, Spätstraße, Johannisthaler Chaussee und Stubenrauchstraße betroffen. Und dann gibt es aber auch ein paar Staus in den gesperrten Bereichen rund ums Walldorf Astoria in Charlottenburg. Wenn ihr noch was entdeckt habt, meldet rein 030 26 123 45.
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13: Und wenn ihr euch in letzter Zeit mal gefragt habt, ey, wie geht's denn eigentlich dem Kakapo? Dem ging's eine Weile gar nicht gut, aber gerade sieht's wieder aus, als wenn's ein bisschen bergauf geht. Wenn ihr jetzt denkt, sag mal, wovon redet denn die Alte? Der Kakapo, Leute, ist ein Papagei in Neuseeland. Und genau über den reden wir gleich. Jetzt erst noch Martin Garrix.
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0: Hard Energy mit mir, Vivi, und mit richtig guten Nachrichten vom Kakapo.
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0: Ich habe immer mal wieder richtig süße Nachrichten aus der Tierwelt für euch. Und diese hier kommen aus Neuseeland. Denn nein, ich habe mich gerade nicht ganz peinlich versprochen. Den Kakapo, den gibt's wirklich. Das ist ein Papagei, der nicht fliegen kann in Neuseeland. Und der Population, also der Kakapopulation, ging es in den letzten Jahren wirklich gar nicht gut. In den letzten Jahrzehnten sogar. Der war kurz vorm Aussterben. Und dann ist das große Wunder passiert. Dieses Jahr ist das nachwuchsreichste Jahr seit langem. Um genau zu sein, leben erstmals seit rund 75 Jahren wieder 300 Kakapos in Neuseeland. Ja, und der Grund dafür ist übrigens ein Baum. Der Rimo-Baum, um genau zu sein, der war wohl sehr ertragreich dieses Jahr. Und die Früchte dieses Baumes regen die Fortpflanzung des Kakapos an. Gab also ganz viel Schakalaka bei den Kakapos. Und jetzt habe ich das auch zum allerletzten Mal gesagt.
2: 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Starte jetzt mit Fourth Wing.
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3: Hat man in der Schule rausbekommen, weil da ist wohl die Energiereserve noch mit am höchsten Woche.
4: Ganz falsch.
3: Und die Nachwirkungen vom Wochenende sind vorbei.
4: Schade, dass viele Statistiken auch einfach nicht stimmen. Manche Stimmen einfach falsch sind. Ich sag mal so, ich liebe unsere Sendung. Montag, Mittwoch, Donnerstag, Freitag ist das hier alles Weltklasse. Dienstag.
0: Schade. 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

Ihr hört Energy mit mir, Vivi. Und jetzt gibt's hier gute Laune mit Ansage, Leute. Denn sobald man dieses Gitarrenriff hier hört, kann's einem doch nur gut gehen, oder? Mr. Brightside von The Killers hört ihr hier. Macht euch noch einen richtig schönen Feierabend.

0: Hier seid ihr doch genau richtig, mittendrin in euren 10 Hits am Stück.
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0: Macht euch einen schönen Mittwochabend, am besten natürlich mit guter Mucke. Und da habe ich ein bisschen was dabei. Gleich zum Beispiel Milo Forever Young hört ihr in 10 Minuten. Und jetzt geht's weiter mit Juste, Turn the Lights Off.

Ihr hört Energy jetzt mit Milo und seinem neuesten Track Forever Young. 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
3: Los geht's. Einen schönen Mittwochfeierabend wünsche ich euch. Sag mal, habt ihr vielleicht Bock, 100 Euro hier zu gewinnen? Dann macht doch gleich mal mit. Ich habe hier eine Frage für euch und wenn ihr die richtig beantwortet, dann könnt ihr die 100 Euro heute schon auf dem Konto haben. Wir hören mal auf die Frage.
4: Du hast 3 Äpfel in deiner Tasche und nimmst 2 heraus. Wie viele Äpfel hast du dann noch?
3: Also du hast 3 Äpfel in deiner Tasche und nimmst 2 heraus. Wie viele Äpfel hast du dann noch? Ich glaube, das kann man beantworten. Und die Telefonnummer zum Mitspielen ist die 0137 90 30 200. 50 Cent aus allen deutschen Netzen. Die Gewinnnummer 0137 90 30 200. Und mit Leitung 2 geht's hier auch gleich direkt rein zu den 100 Euro.
5: Mitmachen bitte ab 18. 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
3: 100 Euro für die Beantwortung folgender Frage. Achtung, du hast 3 Äpfel in deiner Tasche, du nimmst 2 heraus. Wie viele Äpfel hast du dann noch? Wer es weiß, kann jetzt mal hier reinkommen unter folgender Gewinnnummer. 0137 90 30 200, 50 Cent aus allen deutschen Netzen. 0137 90 30 200. Und mit Leitung 2 seid ihr dann bei mir hier im Studio. Was sag ich bei mir? Bei uns, denn der Mirko ist ja auch noch da. Hallo.
6: Guten Abend, hallo.
3: Hätte ich dich beinahe übergangen. Du Mirko.
6: Alles gut.
3: Du bist ja so ein bisschen der Herr des Geldes. Wann das ist denn stimmt. Der Gewinn auf dem Konto, wenn man jetzt gewinnt?
6: Du, das geht heute Abend noch raus. Und zwar per Echtzeit. Überweisung in wenigen Stunden schon.
3: Sensationell. Oh, wow. Klingelt's ja auch schon, das ist ja irre. Hallo, wer ist denn da?

0: ist ja noch.
1: Ich denke 5.
2: Du denkst 5? Nee, 5 ist leider nicht richtig, das tut mir leid. Musst du nochmal, also nee, also es wäre ja 3 gewesen, weil du nimmst ja, du hast 3 Äpfel, du nimmst 2 aus der Tasche raus, dann hast du ja trotzdem immer noch 3 Äpfel.
3: Ach, schade.
2: Na gut. So, pass auf, dann probieren wir es einfach mit einem anderen Rätsel, oder? Würde ich
3: auf
2: sagen.
3: Auf jeden Fall, machen wir weiter. Wir nehmen die 100 Euro mit, ne?
2: Ist ja eine blöde Frage, ne? Also komm, ja. Machen wir eine andere Frage. Und zwar folgende, 100 Euro jetzt für diese Frage.
4: In einem Bus befinden sich 16 Fahrgäste. An der Haltestelle steigen 6 Fahrgäste aus und 4 neue ein. Wie viele Personen sind jetzt im Bus?
2: So, und auch hier 100 Euro unter folgender Gewinnnummer 0137 90 30 200. 50 Cent aus allen deutschen Netzen. Naja, ein paar Startschwierigkeiten kann ja mal vorkommen.
3: Eben, ne? Eben.
2: 0137 90 30 200. 100 Euro für die richtige Antwort. In einem Bus befinden sich 16 Fahrgäste. An der Haltestelle steigen 6 Fahrgäste aus und 4 neue ein. Wie viele Personen sind jetzt im Bus? Wer es da raus hat, holt sich bitte Leitung 2 und kassiert hier 100 Euro. Und das ist ja wirklich so, ne? Heute Abend ist das dann auf dem Konto.
3: Genau, also quasi jetzt gewinnen, heute Abend kassieren. Genau.
2: Fantastisch. Allerdings, Luisa hatte auch schon mal mitgespielt und die wusste es leider nicht.
5: Was ist deine Lösung, bitte?
6: Also ich habe ausgerechnet, dass es 19 Personen sind, weil es steigen ja 4.
5: Was? 19 ist deine Antwort?
6: Ja, weil 4 Leute steigen ja auch.
5: Ja, aber da fängt es ja schon an. Nein, nein, Moment, sorry, also da fängt es ja schon an. Es steigen 6 Fahrgäste aus, du. Tut mir leid.
2: Genau, das nur mal so als Tipp, ne? Weil wenn man hier nicht richtig zuhört, dann kann man auch die Frage nicht richtig beantworten. Man muss genau zuhören.
3: Ja, das macht's besser als Luisa damals. Ich verdoppel dafür den Gewinn. Ich muss ja auch einen Anreiz bieten. 200 Euro gibt's jetzt hier.
2: Doppelter Gewinn. Leitung 2 ist natürlich weiterhin aktiv. Holt euch jetzt die Kohle. Unter folgender Gewinnnummer 0137 90 30 200. 50 Cent aus allen deutschen Netzen. 0137 90 30 200. So, jetzt achten wir nochmal genau auf die Frage.
4: In einem Bus befinden sich 16 Fahrgäste. An der Haltestelle steigen 6 Fahrgäste aus und 4 neue ein. Wie viele Personen sind jetzt im Bus?
2: Genau, dann muss man genau die Reihenfolge auch dann beachten und dann kann man auch auf die richtige Antwort kommen. Dann gibt es hier das Geld, nämlich 200 Euro heute Abend aufs Konto. Wie traumhaft ist das bitte? André hatte ja auch schon mal in einer vorangegangenen Sendung mitgespielt. Leider hat er das hier gesagt.
5: Lös uns jetzt bitte dieses Spiel auf.
7: Na, das ist die 14.
5: Du bist dir sicher, ja?
7: Aber ich habe alles zweimal nachgezählt. Ich komme auf 14.
5: Ja. Aha, gut. Und du hast leider nicht richtig gezählt. Es tut mir leid.
2: Das ist die Top-Antwort, auch in der Redaktion gewesen. 14.
3: Habe ich auch zuerst gesagt, gebe ich zu.
2: Aber ja. 14 stimmt nicht. 14 nee. Warum stimmt 14 nicht? Habt ihr aufgepasst? Wenn ihr es besser wisst, dann könnt ihr jetzt hier anrufen. Dann holt ihr euch die...
3: Was denn? Ich bin gut drauf, wer macht's besser? Ich verdoppel die 200 nochmal, darf ich eigentlich gar nicht. Es gibt 400 Euro, Leute. 400 Euro Garantiegewinn, wenn ihr richtig zuhört und richtig löst.
2: Kaum ist der Spielchef aus dem Haus, schmeißt er mit dem Geld um sich. 400 Euro, 0137, 90, 30, 200. Achtung, es kann wieder ganz schnell gehen hier, dass es schon wieder klingelt. 0137 90 30 200. Das ist die Gewinnernummer. Holt euch Leitung 2 und ihr seid bei uns, weil jeder, der anruft, bekommt eine Leitung. Garantiert. 0137 90 30 200. 50 Cent aus allen deutschen Netzen. Warum kann es denn nicht 14 sein? Warum kann es nicht 19 sein? Die Frage lautet ja...
4: In einem Bus befinden sich 16 Fahrgäste. An der Haltestelle steigen 6 Fahrgäste aus und 4 neue ein. Wie viele Personen sind jetzt im Bus?
2: 400 Euro gibt's, aber es ist immer noch keiner da.
3: Leitung 2 ist grün. Ja. Sandra war eben super schnell da. Nee, komm, ich leg nochmal einen Huni oben drauf.
2: Was?
3: Ich will, dass jetzt jemand zu uns kommt. Für 500 Euro Garantiegewinn.
2: Ist dein Ernst?
3: Ja, auch das geht heute Abend raus. Auch das ist mein Ernst.
2: Okay, also stellt euch vor, ihr habt jetzt hier die richtige Antwort und ihr habt heute Abend 500 Euro mehr auf dem Konto. Ich hätte gerne jetzt jemanden hier. Vielleicht sogar in der nächsten Minute. 0137 90 30 200. 50 Cent aus allen deutschen Netzen. Ihr könnt euch die Kohle jetzt holen. Leitung 2 ist aktiv. 0137 90 30 200. In einem Bus befinden sich 16 Fahrgäste. An der Haltestelle.

0: steigen 6 Fahrgäste aus und 4 neue ein. Wie viele Personen sind jetzt im Bus? Warum kann das nicht 14 sein? Was grundsätzlich die Top-Antwort ist, die kommt immer wieder. Ist leider nicht richtig. Oder 19, warum kann es nicht sein? Gut zuhören, jetzt abkassieren. 0137 90 30 250 Cent aus allen deutschen Netzen. Eure Gewinnernummer 0137 90 30 200. Hat jemand die richtige Antwort? Weiß es jemand besser als Lisa, die auch schon mal mitgemacht hatte? Die hat nämlich leider das hier gesagt.
1: Was hast du raus, Lisa?
2: 20 ist die Antwort.
1: Was? 20? Wie kommst du denn darauf?
2: Ja, wir haben ja schon 16 Fahrgäste im Bus sitzen und dann steigen noch 4 ein. 20.
3: Okay, aber steigen ja auch welche aus. Also die 6, die aussteigen, was mit denen?
2: Ach, ja.
3: Es tut mir leid, das ist leider falsch, du Lisa.
1: Sorry.
0: Nee, ihr müsst zuhören. Na, man muss zuhören hier.
4: Also mehr als Tipps geben können wir nicht, aber ich kann nochmal einen Huni oben drauflegen. Leute, löst das Ding jetzt bitte für 600 Euro Garantiegewinn. Die gehen heute Abend noch raus per Echtzeitüberweisung. So,
0: wir sind live, 18:38, gleich 20 vor 7. Aufgepasst, 600 Euro, jetzt unter folgender Nummer. 0137 90 30 200, 50 Cent aus allen deutschen Netzen. Das ist jetzt euer Weg zum Geld. 0137 90 30 200. Achtet auf die Frage.
5: In einem Bus befinden sich 16 Fahrgäste. An der Haltestelle steigen 6 Fahrgäste aus und 4 neue ein. Wie viele Personen sind jetzt im Bus?
0: Wie viele Personen sind jetzt im Bus? Ihr müsst dieses eine Ding, das müsst ihr schon noch beachten, ne? Mirko, können wir noch irgendwas machen? So als, weil es sind so viele Zahlen drin, können wir dann noch irgendwie eine Motivation?
4: Du, auf jeden Fall. Ich leg einen Huni. Nee, komm, ich leg 150 Euro oben drauf. 750 Euro Garantiegewinn. Aber die Lösung muss jetzt hier kommen, bitte.
0: Weil noch keiner da ist. 750 Euro. Eure Chance. Heute Abend ist die Kohle auf dem Konto. Versprochen. Per Echtzeitüberweisung. 0137 90 30 200. Das ist jetzt die Nummer zum Mitspielen. Das ist die Gewinnnummer. 0137 90 30 200. 50 Cent aus allen deutschen Netzen. In einem Bus befinden sich 16 Fahrgäste. An der Haltestelle steigen 6 Fahrgäste aus und 4 neue ein. Wie viele Personen sind jetzt im Bus? Das ist die einzig wahre Frage. Und da brauchen wir jetzt die einzig wahre Antwort. Nicht 14 sagen, bitte. Wer 14 denkt, ruft nicht an. Oder das, was Winfried auch mal gesagt hatte, auch nicht sagen.
3: Was haben Sie raus, bitte?
6: 18.
3: 18? Wie kommen Sie darauf?
6: Naja, also 16 minus 4 plus 6 sind 18.
3: Ah, nee. Da haut was nicht hin. 18 kann überhaupt nicht stimmen. Nee. Tut mir leid.
0: Nein. Wir haben noch nicht die richtige Antwort gehört.
4: Leute, wie viele Personen sind in diesem Bus? Personen? 1.000 Euro ist mir jetzt egal.
0: Was?
4: Es gibt für die richtige Lösung jetzt 1.000 Euro, satte 1.000 Euro, die heute Abend noch aufs Konto gehen. Heute Abend gehen die raus. Hast du die auf dem Konto? Let's go!
0: Ihr macht's jetzt besser, garantiert. Ihr holt euch jetzt die 1.000 Euro unter folgender Nummer. 0137 90 30 200. Landet bitte in Leitung 2. Mit Leitung 2 geht's direkt rein. 0137 90 30 250 Cent aus allen deutschen Netzen.
5: In einem Bus befinden sich 16 Fahrgäste. An der Haltestelle steigen 6 Fahrgäste aus und 4 neue ein. Wie viele Personen sind jetzt im Bus?
0: So, immer noch keiner da in Leitung 2. Was machen wir?
4: Abbrechen? Das muss sich ändern. Auf gar keinen Fall. 1.000 Euro warten, die warten. Ich verdreifache, das habe ich noch nie gemacht, ich verdreifache deine Gewinnchance. Ich gebe Leitung 3 dazu und die 4 dazu. Ich wiederhole, 3 Leitungen, Sandra mit einer da. Dreifache Chance zu 1.000 Euro ab jetzt.
0: Dreifache Gewinnchance, 3 Gewinnleitungen. 0, 1, 3, 7, 90, 30, 200, 50 Cent aus allen deutschen Netzen. 0137 90 30 200. Musik ist gerade aus. Haben wir ein Klingeln? Weiß denn Radio Deutschland, bitte? Weiß denn keiner, was da rauskommt?
5: In einem Bus befinden sich 16 Fahrgäste. An der Haltestelle steigen 6 Fahrgäste aus und 4 neue ein. Wie viele Personen sind jetzt im Bus?
0: Wie viele Personen sind jetzt im Bus? Das können nicht 14 sein. Das können ja auch nicht 19 sein. Warum nicht? Wer hat die richtige Antwort? Kommt immer noch keiner da.
4: Das muss sich ändern. Jeden Augenblick kann es soweit sein. Jeden Augenblick können 1000 Euro rausgehen. Komm, Leitung 7 dazu und Glücksleitung 13. Die fünffache Leitungschance. 5 Leitungen zu 1000 Euro, die heute noch rausgehen.
0: 5 Gewinnleitungen. Und unsere Gewinnnummer ist die 0137. 90, 30, 200. 50 Cent aus allen deutschen Netzen. 0137, 90, 30, 200. Jede Sekunde kann es klingeln. Wir haben nicht mehr so viel Zeit. Es ist 18 Uhr gleich 43. Es ist gleich Viertel vor. Sendung geht nicht mehr lang. Wir brauchen jetzt die richtige Antwort. Es geht um 1000 Euro. Jetzt stellt euch vor, ihr sagt jetzt hier die richtige Zahl. Dann habt ihr heute Abend 1000 Euro mehr auf dem Konto.
5: In einem Bus befinden sich 16 Fahrgäste. An der Haltestelle steigen 6 Fahrgäste aus und 4 neue ein. Wie viele Personen sind jetzt im Bus?
0: So, und Jürgen aus der Regie macht schon wieder Terz. Nein, wir gehen nicht vom Sender, ohne dass wir jetzt hier einen Gewinner haben.
4: Nee, das garantieren wir.
0: Können wir was beschleunigen, bitte?
4: Auf jeden Fall, ich gebe 2 Leitungen oben drauf. Die 16, die 18. Damit ab jetzt die siebenfache Gewinnchance. Mit dem nächsten Anruf könnte es klappen. Die Sendung ist gleich zu Ende.
0: Eben, genau. Es ist gleich Viertel vor, Leute. Also die Zeit rennt uns einfach davon in der ganzen Sendung hier. Jetzt dabei sein. Jetzt 1000 Euro holen. Hier ist eure Gewinnnummer. 0137 90 30 200. Mit der Nummer kommt ihr hier rein. Und 7 Leitungen sind aktiv. Siebenfache Gewinnchance auf 1000 Euro. Heute Abend auf dem Konto. 0137 90 30 200. Nochmal zum Mittippen. 0137 90 30 200.
5: In einem Bus befinden sich 16 Fahrgäste. An der Haltestelle steigen 6 Fahrgäste aus und 4 neue ein. Mhm. Wie viele Personen sind jetzt im Bus?
0: Ja, wie viele Personen sind jetzt im Bus? Das ist doch das Ding. So, Freunde, jetzt müssen wir müssen die Reißleine ziehen. Jürgen wird ganz nervös hier in der Regie, der will uns den Saft abdrehen. Was machen wir?
4: Auf jeden Fall. So, die letzten 120 Sekunden, es wird garantiert klingeln. Ich gebe nochmal final 3 Leitungen obendrauf, okay. Mein Lieber. Die 22, die 24, 28. Okay. Jetzt mal Konzentration. Mhm. 10 Leitungen, beste Gewinnchance, 1000 Euro gehen garantiert raus, und zwar heute Abend noch.
0: Unglaublich. Heute Abend habt ihr 1000 Euro auf dem Konto, wenn ihr die richtige Antwort habt. Ich brauche die aber jetzt hier. 0137 90 30 200. Es wird garantiert klingeln, die letzten 120 Sekunden. 0137 90 30 200. Eure Gewinnernummer, 50 Cent aus allen deutschen Netzen. In einem Bus befinden sich 16 Fahrgäste. An der Haltestelle steigen 6 Fahrgäste aus und 4 neue ein. Wie viele Personen sind jetzt im Bus? Da haben wir heute haben ganz viele gehabt, die garantiert auf 14 gekommen sind. Wie auch damals der André. Leider nicht richtig. Ein Detail fehlt. 0137 90 30 200. Jetzt anrufen. Wir sind in den letzten 80, 79, 77. Das sind die letzten Sekunden. 0137 90 30 200. 0137 90 30 200. 10 Leitungen aktiv. 10 Gewinnleitungen führen jetzt hier zu uns.
5: In einem Bus befinden sich 16 Fahrgäste. An der Haltestelle steigen 6 Fahrgäste aus und 4 neue ein. Wie viele Personen sind jetzt im Bus?
0: Und da brauchen wir jetzt bitte jemanden, der hier reinkommt und die richtige Antwort sagt. Bitte, jetzt müsst ihr da sein. 0137 90 30 200. Die allerletzten Sekunden laufen. 0137 90 30 200. In den nächsten 15 Sekunden muss es und wird es garantiert klingeln.
4: 1000 Euro!
0: Ich brauch euch jetzt hier, bitte. Holt euch die Kohle ab. Das ist euer fantastischer Mittwochfeierabend. Und da klingelt es auch. Wer ist denn da in Leitung 3? Hallo?
7: Hallo, Violetta hier.
0: Hi, was hast du raus?
7: Also 15.
0: 15, weil der Busfahrer zählt ja auch als Person.
7: Ja, genau. Eben.
0: Und das heißt, du hast gewonnen. 1000 Euro gehen heute für dich raus. Viel Spaß damit. Bleib dran.
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18: 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Okay. Es geht wieder los.

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2: Es ist 19 Uhr. Wir verbringen jetzt hier noch eine gute Stunde zusammen und das natürlich mit richtig geiler Mucke. Gleich habe ich für euch einen neuen Track von Oliver Heldens, heißt A-E-I-O-U. Den kann man sich auf jeden Fall leicht merken. Jetzt geht's weiter mit Temple City und Self-Aware.

Energies an mit mir, Vivi. Und Leute, ich merke so richtig, umso älter ich werde, umso mehr muss ich einfach zu Hause sein. Da will ich einfach für mich sein, in meinem Nest, schön gemütlich, vor allen Dingen jetzt zur kalten Jahreszeit. Aber es gibt natürlich auch Leute, die immer gerne unterwegs sind und viel reisen. Und dazu gehört auf jeden Fall Oliver Heldens. Den hört ihr jetzt mit seinem neuesten Track AEIOU auf Energy. 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

0: Kennen wir alle die Situation, wir stehen vor unserem Kleiderschrank und fragen uns, was zur Hölle ziehen wir bloß an? Ja, das hier schon mal nicht. Energy's an, immer die besten neuen Hits mit mir. Vivi, ey, meine Kollegen von Energy am Morgen sind morgen beim Deutschen Radiopreis, weil sie nominiert sind für die beste Morgensendung. Leute, die Daumen sind gedrückt. Und natürlich machen sich alle schick. Und die Frage ist jetzt, was ziehen sie an? Meine Kollegin Anna zum Beispiel möchte ein orangenes Kleid tragen. Ja, und das Problem bei der Farbe hat wirklich jeder eine Meinung und die ist nicht immer positiv.
1: Farbe an sich ein komplettes No-Go für mich. Ich finde von allen Farben mit Abstand die hässlichste. Also, das ist was sehr Persönliches.
2: Ja, natürlich orange, wenn du das fühlst. Mach das, was du fühlst.
3: Ich finde es auch gut, ist was Knalliges und dann sticht man auch ein bisschen immer raus. Also eigentlich nichts Falsches daran.
1: Leider nein, vor allem wenn ein roter Teppich da ist, das beißt sich, glaube ich, leider.
0: Ja, und ich muss auch leider sagen, ich bin Team Anti-Orange. Für mich ist Orange neben Türkis die schlimmste Farbe, die es auf der Farbpalette gibt. Aber ey, man soll das tragen, worin man sich wohlfühlt. Und ganz ehrlich, Anna, guten Morgen sieht sowieso in allem fantastisch aus.
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0: Die nächsten Tage bekommen wir so richtig schönes, spätsommerliches, frühherbstliches Wetter, irgendwas dazwischen. Um die 20 Grad haben wir, die Sonne kommt ab und zu mal raus und es bleibt vor allen Dingen trocken. Fantastisch.
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0: Verkehr. Schauen wir mal auf die Straßen und da könnten es doch noch ein paar Minütchen länger sein auf dem Stadtring. Einmal in Richtung Treptow ab Detmolder Straße und einmal in Richtung Wedding ab Schmargendorf. Und wenn ihr noch was entdeckt habt, dann meldet es mir rein. 030 26 123 45.
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0: Energy ist an bei euch mit mir, Vivi, und ich bin Meisterin darin, in Fettnäpfchen zu treten.
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0: Jede Woche erkläre ich euch hier ein Sprichwort oder eine Redewendung der deutschen Sprache. Und weil mir das eben so oft passiert mit dem Fettnäpfchen, dachte ich mir, komm, nehmen wir einfach mal das. Warum sagen wir, wenn wir in so eine peinliche gesellschaftliche Situation geraten, ins Fettnäpfchen treten? Ich habe dazu diese Einsendung von euch bekommen.
2: Also ich glaube, das Sprichwort ist auf ein Märchen zurückzuführen. Mhm. Und zwar wird damals ein Knabe mit anderen Knaben um seine Herzensdame gekämpft haben und wird dabei gestolpert sein und in einen großen Topf voller Schweinefett gefallen. Sein, das sogenannte Fettnäpfchen. Und aus Scham hat er die Stadt dann für immer verlassen.
0: Ey, ich liebe das, wie kreativ ihr immer seid. Aber diesmal ist es tatsächlich ein bisschen einfacher. Die Redewendung entstand erst im 19. Jahrhundert, ist also damit relativ neu. Und früher war es üblich, in Küchen so offene Gefäße mit Fett oder Schmalz auf dem Boden stehen zu haben, was ja schon mal ein bisschen dumm ist, das sogenannte Fettnäpfchen. Und das Speisefett da drin wurde dann halt zum Kochen oder so verwendet. Wer nicht aufgepasst hat, der ist versehentlich in eben so ein Näpfchen getreten. Und das hatte natürlich unangenehme Folgen. Schmutzige Schuhe, Ärger mit der Hausfrau, Tollpatschigkeit und so weiter. Und diese Alltagssituation wurde dann quasi in den Sprachgebrauch übertragen.
3: Aha.
0: Und ich muss ganz ehrlich sagen, das wäre mir damals genauso passiert. Da wäre ich wahrscheinlich jeden Tag in so einen Fettnapf reingestolpert. Was stehen die denn da auf dem Boden, Mensch?
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9: Wetter. Und ich kann es nicht anders beschreiben als ganz solide. Es ist wirklich ein stabiles Wetter, das es die nächsten Tage gibt. Um die 20 Grad haben wir einen Mix aus Sonne und Wolken. Es bleibt trocken. Und fürs Wochenende können wir nochmal Daumen drücken, dass es zumindest ein bisschen windig vielleicht ist. Ja, denn da ist das Festival der Riesendrachenfreunde auf dem Tempelhofer Feld. Mit Riesendrachen meine ich die, die man lenken kann. Also Drachen gibt's halt nicht wirklich, falls ihr das noch nicht wusstet.
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Ihr hört Energy jetzt mit der bekanntesten Lache überhaupt. Und nein, die kommt nicht von Bill Kaulitz, obwohl das irgendwie gut sein könnte. Das ist der Anfang von diesem Track hier. Gorillaz mit Feel Good Inc. Hört ihr jetzt und wir hören uns morgen wieder ab 15 Uhr. Macht's gut, Leute. Ciao, ciao.

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1: Um 20 Uhr an diesem Mittwoch, an dem ich gleich über eine Wahl spreche in Deutschland, die ausschließlich jeden erfreut, nämlich die zum Vogel des Jahres. Die NABU hat wieder die Kandidaten präsentiert, die ich euch gleich vollen Stolzes vorstellen werde. Nur Banger dabei, das alles gleich. Vorher jetzt noch One Republic mit immer den besten neuen Hits.

Ganz Deutschland spricht über diese Wahl und deshalb müssen wir auch über diesen Vogel sprechen. Energy ist an bei euch an diesem Mittwochabend. Die NABU wählt wieder den Vogel des Jahres 2027. Fantastische Sache, denn das sorgt für Aufmerksamkeit für bedrohte Arten. Das Rebhuhn, wissen wir ja alle, ist amtierender deutscher Meister im Vogelsein in Deutschland. Aber es gibt jetzt auch noch 5 andere Kandidaten für dieses Jahr. Und deshalb habe ich jetzt meinen lieben Kollegen Armani mit ins Studio reingeholt. Armani, du wirst uns jetzt, und du erfährst auch gerade von dieser Aufgabe, sagen, wie alle folgenden Vögel klingen. Unter anderem ist nominiert die Kohlkrabbe. Und der Kranich. Außerdem nominiert die Mehlschwalbe. Außerdem nominiert der Trauerschnäpper. Sehr schön, weil traurig. Und natürlich, wir kennen und lieben sie alle und wünschen ihr alles Gute, die Wasseramsel. Dafür hast du studiert, Armani, ne? Also wirklich, NABU wählt wieder den Vogel des Jahres. Ihr könnt jetzt abstimmen. Mein Favorit ist die Wasseramsel. Die wie klingt, Armani? Sehr gut.

Energies an bei euch an diesem Feierabend. Ich bin Julian, jetzt mit Norma Jean Martini, I Am The Sun. Ein Titel, den Donald Trump vermutlich auch mantraartig seinem Stab an engsten Vertrauten jeden Tag sagen wird. I Am The Sun, hier aber komplett politisch frei, vorgetragen von Norma Jean Martini und immer an den besten neuen Hits.

0: immer die besten neuen Hits hier bei Energy. Gleich Paul Monkey für euch, außerdem Alex Warren und Martin Garrix macht den Anfang.
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Ist das großartig oder doch eher gruselig? Energy Sun bei euch an diesem Mittwochabend. Ich bin Julian. Die Netflix-Serie Stranger Things ist zu Ende. Es ging mit einem Paukenschlag los und ist noch größer geendet. Und das Tolle ist, sie geht auch im echten Leben weiter, denn ihr könnt einziehen. Es geht um die Villa von Bösewicht Vecna, das Creel House. Es gibt es ja wirklich im Original, das steht in den USA, in Georgia, und das wird jetzt zum Verkauf angeboten. Schlappe 1,7 Millionen Dollar wollen sie dafür. Die Frage, die sich uns natürlich stellt, ist, will man in einem Haus leben, das für Horror und Horrorfilme steht? Andererseits, für so Hardcore-Fans von Stranger Things, bestimmt auch ziemlich geil. So, ich bin sicher, das Ding kommt weg. Es gibt immer einen komischen, weirden Milliardär, der so ein Liebhaberprojekt auch gerne finanziert. 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

0: Immer die besten neuen Headsetter hier bei Energy. Mittwochabend, ich bin Julian. Schön, dass ihr mit dabei seid. Gleich mit Delta Goodrem für euch. Außerdem Oliver Dean und Kygo macht den Anfang.
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Delta Goodrem hören wir jetzt hier bei Energy, die Australierin, die seit 25 Jahren schon mit im Game dabei ist. Also wirklich ein Kindheitsstar in Australien. Auch in Europa jetzt ein Star, seitdem sie für ihr Land beim ESC mitgemacht hat im Mai in Wien bei unseren lieben Kollegen in Österreich. Und das hat eingezahlt auf ihre Bekanntheit hier. Sie ist dann auch auf Tour. 9. März ist sie in Berlin zu sehen. Huxleys Neue Welt, auch da gibt es noch Tickets. Und dann hört er auch diesen Song. Hologram, immer die besten neuen Hits.

um 21 Uhr an diesem Mittwoch, an dem in Berlin und in ganz Deutschland ein richtiger Basketball-Hype vorherrscht. Es ist nämlich Frauen-WM in Berlin und unsere deutschen Mädels haben gestern was Historisches geschafft. Was erfahrt ihr gleich und vor allen Dingen, wie es jetzt da auch weitergeht? Vorher noch mit Teddy Swims und immer den besten neuen Hits.

0: Was früher mal der Fußball war, ist heute in Deutschland der Basketball. Energy ist an bei euch an diesem Mittwochabend. Bei den Männern sind wir amtierender Weltmeister, amtierender Europameister, haben etliche Spieler in der NBA. Also wirklich, German Basketball ist mad sexy, um Moritz Wagner zu zitieren. Aber auch bei den Frauen. Gerade ist ja die Weltmeisterschaft in Berlin und wir haben es jetzt wirklich geschafft, zum allerersten Mal ins Viertelfinale zu kommen. Gestern haben wir gegen Südkorea gespielt, haben sie platt gemacht, 94 zu 56. Und unser Bundestrainer Olaf Lange hat bei Join mal verraten, wie es ihm so geht. Spoiler, nicht schlecht.
1: Ich bin happy. An der Seitenlinie bin ich nicht so relaxed. Also wenn man die Kameraeinstellung hat, die will ich gar nicht sehen. Wir haben sehr, sehr gut gespielt heute, die letzten drei Spieler ohnehin, unheimlich viel Teamgeist zusammen. Ich bin sehr, sehr, sehr froh, wo wir momentan als Mannschaft stehen.
0: Ja, ich auch. Ist auch geil, in Berlin gerade zu sein und wirklich überall sieht man so Nuancen, Basketballfelder sind aufgebaut, es sind große Plakate, es sind so Büsche, die von den tollen Pflegern in Berlin orange gesprayt wurden mit so einer Basketballoptik. Also Berlin atmet gerade wirklich Basketball und da hilft es natürlich auch, dass wir jetzt im Viertelfinale sind. Morgen geht's dann gleich direkt weiter gegen Belgien, auch da werden wir euch auf dem Laufenden halten.

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1: Mittwochabend hier bei Energy. Hoffe, es geht euch gut. Ihr habt es entspannt auf eurem Weg nach Hause, wenn ihr nicht schon eh dort seid. Milo und DJ-licious hören wir jetzt mit einem der Songs, der diesen Sommer, auch den abgelaufenen Sommer, muss man mittlerweile sagen, geprägt hat. Forever Young heißt der Song. Hören wir jetzt immer die besten neuen Hits.

0: immer die besten neuen Hits. Hört euch hier bei Energy gleich mit Ariana Grande für euch. Außerdem Kamrat und Tame Impala macht den Anfang.
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0: Energy ist an bei euch, euer Feierabend. Ich bin Julian und jetzt die große Frage der Menschheit nach dem großen Warum.
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0: Ja, wir beantworten jede Woche Fragen, die in Songs gestellt werden. Die hier zum Beispiel.
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0: Shawn Mendes, why? Und das dreimal. Why, why? Klingt auch so ein bisschen wie ein chinesischer Klavierspieler. Shawn Mendes arbeitet in dem Song Turbulente Zeiten in seinem Leben auf und fragt sich, wie es dazu kommen musste oder konnte. Psychologin Sophie Lauenroth, warum hinterfragen wir denn generell so viel im Leben?
4: Hinterfragen ist grundsätzlich sinnvoll, weil wir dadurch lernen und uns weiterentwickeln können und auch unsere Entscheidungen reflektieren können. Problematisch wird es dann, wenn Reflexion in Grübeln kippt und wir immer wieder dieselben Entscheidungen analysieren, ohne wirklich neue Informationen dadurch zu bekommen. Eine gute Frage ist dann, hilft mir dieses Nachdenken gerade noch bei einer Lösung oder versuche ich nur im Nachhinein irgendwie absolute Sicherheit herzustellen?
0: Hätte Shawn Mendes vermutlich auch nicht gedacht, als er diesen Song geschrieben hat, dass 3 Jahre später wir mit Psychologin Sophie Lauenroth genau darüber sprechen werden, warum wir uns so viel hinterfragen. Ich find's schön. Ist ein Full-Circle-Moment. Also, hinterfragen gut, zu viel hinterfragen nicht gut, weiß jetzt auch hoffentlich Shawn Mendes.

0: 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Hört euch hier bei Energy gleich mit dem ganz neuen Song von Ray Garvey für euch. Außerdem die Jungs von BTS und Dermot Kennedy macht den Anfang.
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1: Ray Garvey hören wir jetzt, der Ire, der vor allen Dingen bei uns in Deutschland ein absoluter Superstar ist, spielt auch gerade seine Tour richtig groß am 28. November in Leipzig, Red Bull Arena. Einen Tag später kommt er schon nach Berlin, Uber Eats Music Hall und dann geht's so weiter, auch in Baden-Baden ist er am Start und dann geht's weiter nach Österreich. Will damit sagen, er könnte diesen Mann live sehen, jetzt einfach mal auschecken und dann auch diesen Song hören. Rivers, gemeinsam mit Imran und immer den besten neuen Hits. 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

0: Julia.
1: Um 22 Uhr an diesem Mittwoch, an dem wir uns gleich der Frage stellen, ob vieles Zocken wirklich dumm macht. In der neuen Folge von Fakt oder Fake wird es die Antwort geben. Das gleich folgt aber noch Jennifer Lopez mit dem mal den besten neuen Hits.

0: Mit seinen endlos langen Beinen steht er auf der obersten Stufe der Showtreppe mit einer Chippendale-Hose und sonst nichts bekleidet, um ready zu sein für seinen großen, großen Auftritt.
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0: Armani, warum heute das Outfit?
2: Ich wollte mal was Neues ausprobieren. Mhm.
0: Ja. Gestern den rosanen Borat-Anzug, der hat dich auch schon sehr schön gekleidet, aber heute die Chippendale-Hose zum schnellen Ausziehen.
2: Die Chippendales sind einfach die stehen.
0: Auch sehr, sehr schön. Pass auf mal lieber, die Folge oder die Frage, die ich heute für dich dabei habe, ist folgende. Gaming macht dümmer. Fakt oder Fake?
2: Kann ich mir irgendwie nicht vorstellen. Es wird immer gesagt, dass Gaming so viel dümmer machen muss oder soll, aber ich glaube, es gibt auch viele Games, die einen schlauer machen und Konzentration zum Beispiel steigern können.
0: Zum Beispiel, welches Game kommt dir da in den Sinn?
2: Es gibt Lernspiele, ich musste früher Lernspiele spielen.
0: Okay. Gaming macht uns dümmer, ist tatsächlich ein
3: Fake.
0: Im Gegenteil, Gaming kann deine Hirnleistung steigern, lieber Mani. Es gibt eine aktuelle Studie, die zeigt, dass insbesondere Actionspiele die Leistung deines Gehirns langfristig nach vorne bringen.
2: So nämlich.
0: Ja, ich spiele gar kein Gaming, deshalb verspreche ich mir auch 30 meiner Sendung, weil meine Gehirnleistung auf ein Minimum reduziert wurde. Naja, mein Lieber, Punkt für dich heute.
2: Ja, wurde mal wieder Zeit.
0: Finde ich schön.
2: Wurde mal wieder Zeit.
0: Danke, mein Lieber.

Adela hören wir jetzt hier bei Energy, eine Singer-Songwriterin aus der Slowakei, ist noch wahnsinnig jung, 22, berühmt geworden durch ihre Teilnahme bei der Castingshow für Cat's Eye, die Girlband, aus der sie ausgetreten ist, um jetzt erfolgreich Solo-Musik zu machen. Das kann auch klappen, knappe 1,7 Millionen Follower auf Instagram. Die Frau, gemessen daran, ist ein Star. Ain't in LA, immer die besten neuen Hits.

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1: Immer die besten neuen Hits hört ihr hier bei Energy, gleich mit Cat's Eye für euch. Außerdem Felix Jähn und Shakira macht den Anfang.
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klar, alle Körper sind schön, vollkommen richtig, aber trotzdem hat man ja immer so diesen Reflex, im Sommer besonders schön aussehen zu wollen, weil die Klamotten knapper werden, man öfter im Freibad ist, es geht in den Urlaub. Und da heißt es jetzt nicht nachlassen. Ne? Klar, es verleitet, im Supermarkt sind die Lebkuchen jetzt im Angebot, bald kommen die Spekulatius, dann wird es immer früher dunkel, man geht mal auf die Couch, umfasst so eine Tasse Kakao mit beiden Händen, schaut sehnsüchtig auf die Stadt. Und da gilt es aber trotzdem ja noch weiter Sport zu machen, denn das tut dem Körper gut. 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

0: Immer die besten neuen Hits hier bei Energy und gleich hören wir zum allerersten Mal den ganz neuen Song von Tokyo Hotel für euch. Außerdem Topic und Michael Schulte macht den Anfang.
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5.23 Uhr. Ich bin Julian. Schön, dass ihr mit dabei seid zu dieser späten Uhrzeit. Aber es hat sich gelohnt, denn wir hören jetzt zum allerersten Mal den ganz neuen Song von Tokyo Hotel. Haben einen Lauf, die Kaulitz-Brüder, seit Jahren. Eigentlich seitdem sie vor 5 Jahren Kaulitz Hills angefangen haben auf Spotify. Dann haben wir so eine ganz neue Bekanntschaft bekommen. Dann klar, die Netflix-Serie über deren Leben. Mittlerweile die 3. Staffel auch schon on air. Und musikalisch geht's auch weiter. Dye My Hair aus ihrem ganz neuen Album hören wir jetzt mit immer den besten neuen Hits.

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1: Um 23 Uhr an diesem Mittwoch. Lasst uns jetzt die letzte Stunde des Tages noch ganz entspannt gemacht zum Ausklingen gleich mit One Republic für euch. Und den Anfang macht jetzt Just Stay, Turn the Lights Off und immer die besten neuen Hits.

Ganz Deutschland spricht über diese Wahl und deshalb müssen wir auch über diesen Vogel sprechen. Energy ist an bei euch an diesem Mittwochabend. Die NABU wählt wieder den Vogel des Jahres 2027. Fantastische Sache, denn das sorgt für Aufmerksamkeit für bedrohte Arten. Das Rebhuhn, wissen wir ja alle, ist amtierender deutscher Meister im Vogelsein in Deutschland. Aber es gibt jetzt auch noch 5 andere Kandidaten für dieses Jahr. Und deshalb habe ich jetzt meinen lieben Kollegen Armani mit ins Studio reingeholt. Armani, du wirst uns jetzt, und du erfährst auch gerade von dieser Aufgabe, sagen, wie alle folgenden Vögel klingen. Unter anderem ist nominiert die Kohlkrabbe. Und der Kranich. Außerdem nominiert die Mehlschwalbe. Außerdem nominiert der Trauerschnäpper. Sehr schön, weil traurig. Und natürlich, wir kennen und lieben sie alle und wünschen ihr alles Gute, die Wasseramsel. Dafür hast du studiert, Armani, ne? Also wirklich, NABU wählt wieder den Vogel des Jahres. Ihr könnt jetzt abstimmen. Mein Favorit ist die Wasseramsel. Die wie klingt, Armani? Sehr gut.

Alex Warren haben wir jetzt hier bei Energy, der ja wirklich einen turbulenten Lebensstart hatte. Ne? Vater ist früh verstorben, dann mit seinen Geschwistern bei der drogensüchtigen Mutter aufgewachsen, toxische Beziehungen, von zu Hause rausgeworfen worden, teilweise obdachlos gewesen. Aus all dem ist Kunst entstanden und mit dieser Kunst bereist er jetzt die Welt. Gerade mit seiner Tour in Australien unterwegs, übermorgen spielt er in Perth. Der Mann hat auch wirklich aus, verzeiht den Ausdruck, aus Scheiße Gold gemacht. Hören wir jetzt auch mit Emerald Eyes und immer den besten neuen Hits.

0: für die besten neuen Hits. Hört euch hier bei Energy gleich mit Tyler für euch, außerdem Milo und Martin Garrix. Macht den Anfang.
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Ist das großartig oder doch eher gruselig? Energy ist an bei euch an diesem Mittwochabend. Ich bin Julian. Die Netflix-Serie Stranger Things ist zu Ende. Es ging mit einem Paukenschlag los und ist noch größer geendet. Und das Tolle ist, sie geht auch im echten Leben weiter, denn ihr könnt einziehen. Es geht um die Villa von Bösewicht Vecna, das Creel House. Es gibt es ja wirklich im Original, das steht in den USA in Georgia und das wird jetzt zum Verkauf angeboten. Schlappe 1,7 Millionen Dollar wollen sie dafür. Die Frage, die sich uns natürlich stellt, ist, will man in einem Haus leben, das für Horror und Horrorfilme steht? Andererseits für so Hardcore-Fans von Stranger Things bestimmt auch ziemlich geil. So, ich bin sicher, das Ding kommt weg. Es gibt immer einen komischen, weirden Milliardär, der so ein Liebhaberprojekt auch gerne finanziert. 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Die

0: Immer die besten neuen Hits. Hört euch hier bei Energy gleich mit You Not Us für euch. Außerdem Olivia Dean und Glockenbach macht den Anfang.
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Es ist spät geworden hier bei Energy an diesem Mittwoch, so spät, dass ich raus bin für heute. Ich habe Feierabend. Schön, dass ihr mit dabei wart. Ihr hört mich, wenn ihr wollt, morgen wieder. Ab 20 Uhr bin ich für euch da. Freue mich sehr darauf. Bis dahin, lasst jetzt Energy durchlaufen und ich verabschiede mich mit Unit Us Flipside und sage ciao, ich bin raus, bis morgen. Kommt gut durch die Nacht.

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